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1: Olivia Rodrigo, Drop Dead.
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0: Fall und What Hat. Einen schönen guten Morgen aus Südtirol 1. Es ist 10 vor 6.
1: Ab heute Geld zurück bei Baustellenstau auf italienischen Autobahnen. Versuchter Mord in Cardown. Täter muss sich heute dem Haftrichter erklären. Das Wetter. Aktuell gibt es ein paar letzte Regenschauer. Ich bin Stefanie Derzer. Guten Morgen.
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1: Wer auf einer Autobahn in Italien wegen einer Baustelle lange im Stau steht, der bekommt ab heute Geld zurück. Ab einer Stunde Verzögerung gibt es 50% der Mautgebühr zurück, ab 2 Stunden 75 und ab 3 Stunden den vollen Betrag. Beantragen kann man die Rückzahlung schon ab 15 Minuten Verzögerung, da gibt es aber nur einen kleinen Teil der Maut zurück. Das gilt aber nur bei Staus, die durch geplante Baustellen verursacht werden und nicht durch Unfälle, Wetter oder starken Verkehr. Wir bleiben beim Thema Autobahn. Nach der Brennerblockade am Samstag sagt nun auch Landeshauptmann Arne Kompatscher, dass eine Anhebung der Maut für LKWs eine der Lösungen wäre, um den Schwerverkehr etwas einzudämmen. Das ist ja auch eine der Forderungen der Initiatoren der Brennerdemo. Kompatscher wäre auch für eine variable Maut, das heißt, dass Fahrten für LKWs zu bestimmten Zeiten günstiger wären. Die italienischen Frechter dagegen fordern weiterhin, dass Nordtirol seine Fahrverbote aufhebt. Gegen diese Aufhebung ist die grüne Landtagsabgeordnete Madeleine Rohrer. Sie sagt, dass stattdessen endlich der Schienenverkehr für den Transport von Waren attraktiver werden müsse. Kommen wir zu dem Vorfall von letzter Woche in Cardown bei Bozen. Wir hatten ja darüber berichtet, dass ein 55-Jähriger einem 67-Jährigen einen heftigen Schlag ins Gesicht verpasst hat. Dieser war daraufhin so unglücklich gestürzt, dass er sich schwer am Kopf verletzt hat und seitdem auf der Bozener Intensivstation behandelt wird. Sein Zustand ist nach wie vor kritisch. Heute wird der Täter dem Haftrichter vorgeführt, wo er die Gründe der Tat erklären soll. Bislang wird von nichtigen Gründen ausgegangen. Laut Zeugenaussagen soll es um Dinge gehen, die vor über 20 Jahren passiert sein sollen. Auf den Videos der Überwachungskameras ist zu sehen, wie der 67-Jährige dem Täter etwas zuruft und dieser daraufhin zuschlägt. Dem Täter wird versuchter Mord vorgeworfen. Bauen in Südtirol soll einfacher werden. Deswegen soll das Gesetz für Raum und Landschaft angepasst werden. Die Landesregierung hat dafür nun die entsprechenden Änderungen verabschiedet. Nun muss der Landtag noch alles überprüfen. Mit den Änderungen soll es künftig möglich sein, zum Beispiel Dachböden auszubauen und zu nutzen, also bestehende Kubatur wiederzugewinnen. Außerdem soll fürs Bauen weniger Bürokratie nötig sein. Mit den Gesetzesänderungen soll es auch leichter werden, Mitarbeiterunterkünfte im Gastgewerbe zu bauen. Und jetzt noch zum Sport. Finnland ist Eishockey-Weltmeister zum 5. Mal. Die Finnen haben mit 1:0 nach Verlängerung gewonnen gegen die Gastgeber aus der Schweiz, die damit zum 3. Jahr in Folge das WM-Finale verlieren. Den 3. Platz sichert sich Norwegen mit einem 3:2-Sieg nach Verlängerung gegen Kanada.
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0: Wir starten heute wolkig rein in diesen Montag. Dominik Reich.
3: Nach der langen schönen Wetterphase mit Sonne und 10 Hitzetagen in Folge dreht sich das Wetter jetzt langsam. Jetzt in der Früh und am Vormittag fallen noch stellenweise ein paar Regentropfen, dann lockert es bei Föhn auf. Wir erreichen im Unterland nochmal 30 Grad, im Webtal bleibt es kühler bei 22. In den nächsten Tagen wird es immer wieder mal regnen und die Temperaturen bleiben unter 30 Grad. Jetzt meldet Neumarkt 17 Grad, Natz 13, Pfalzen 12 und Scherm 16 Grad.
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3: LKW-Stau auf der Brennerautobahn in Fahrtrichtung Norden zwischen Sterzing und dem Brenner. Nach der Brennerblockade am Samstag rollt heute wieder viel Schwerverkehr. Wir behalten das genau im Auge für Sie. Allen unterwegs eine sichere Fahrt.
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5: Guten Morgen. Gutes Aufstehen und wieder hinlegen. Manche machen Ponte und haben den Wecker vergessen auszuschalten. Keine Sorge, es geht gleich wieder weiter mit den Träumen. Und für uns andere heißt es einfach raus aus den Federn mit Jason Derulo und Taylor Swift. Starten wir besser rein. Morgen!

0: Guten Morgen, Südtirol auf Südtirol 1. Wir haben es jetzt 6:02 und es ist soweit. 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

0: The All-American Rejects. Einen schönen guten Morgen an diesem Montag, gleich 10 nach 6.
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0: Für diesen 1. Juni.
1: Widder.
2: Neue Impulse bringen frischen Schwung in Ihren Alltag, seien Sie offen für spontane Ideen.
1: Stier.
0: Lassen Sie sich nicht provozieren, bleiben Sie einfach ruhig und gelassen.
1: Zwilling.
2: Kleine Hindernisse bremsen Sie nicht, Sie spornen sie sogar an.
1: Krebs.
0: Sprechen Sie aus, wenn Ihnen irgendwas auf dem Herzen liegt. Das tut einfach immer gut.
1: Löwe.
2: Verbringen Sie mehr Zeit mit Ihren Lieben, das gibt Ihnen Kraft.
1: Jungfrau.
0: Nicht immer nach den gleichen Mustern handeln. Trauen Sie sich auch immer was Neues.
1: Waage.
2: Verwirklichen Sie jetzt Ihre beruflichen Pläne, die Chancen stehen gut.
1: Skorpion.
0: Ja, der richtige Zeitpunkt ist heute anscheinend. Für was, das müssen Sie selber wissen.
1: Schütze.
2: Ruhe oder Action, Ihr Körper weiß, was Sie brauchen.
1: Steinbock.
0: Gehen Sie mal auf Menschen zu, das macht den Unterschied.
1: Wassermann.
2: Ja, suchen Sie die Fehler nicht nur bei den anderen.
1: Fische.
0: Der Stress kann Ihnen derzeit wenig anhaben, Sie sind sehr ausgeglichen. Fische anscheinend haben heute auch bunte. Guten Morgen und schönen Wochenstart auf Südtirol 1. Late.

0: Guten Morgen, Südtirol. Eine turbulente Nacht liegt da hinter uns. Regen und Gewitter einmal quer durch.
1: Am meisten nass hat die Zone Reckelberg und Eckental abbekommen, weil Schlofen mit 27 Litern pro Quadratmeter, nasseste Stadt Bozen mit 9 Litern. Ganz im Süden, im Munterland, ist am wenigsten gekommen. Heute tagsüber wird's föhnig und sonnig.
0: 6.18 Uhr auf Südtirol 1 mit Dominik Reich.
1: Schönen Montag.
0: Und Roland Hillebrand. Guten Morgen. Ein Wochenendratscher voller Abenteuer war das. Jochen Schweizer in Feuer und Flamme. Vom Risiko zum Millionenbusiness, von Rückschlägen zu neuen Höhen. Daniel Winkler hat sich beim Sonntagsfrühstück mit ihm auch über Südtirol unterhalten.
2: Wo findest du es bei uns am schönsten?
3: Ich erinnere mich an herrliche Tiefschneeabfahrten, die Portdeutscharte zu fahren, also ja. Das Mittagstal. Und natürlich auch die ganzen gut präparierten Pisten im Dolomitisch Superskigebiet. Ich gehe aber auch sehr gerne wandern, mit Geißlerspitzen zum Beispiel. Die Geißlerspitzen habe ich mir vorgenommen, weil ich hatte mal eine Knieprothese eingebaut bekommen, schon vor 15 Jahren,
2: ja.
3: Nach einem schweren Unfall. Und dann hieß eine der Krankenschwestern, die total gut zu mir war, die hieß Geißler mit Nachnamen. Und dann habe ich später irgendwann rausgefunden, es gibt die Geißlerspitzen. Und das war dann mein Ziel, als ich wieder auf die Beine kam. Ich werde so fit sein, dass ich die Geißlerspitzen gehen kann. Und das habe ich dann auch getan.
0: Überall.

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0: Guten Morgen, Südtirol mit Roland Hillebrand. 6:55 und tierisch gut wäre heute ein bisschen falsch, weil so gut geht's diesem Tier nicht mehr.
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0: Wir verhören uns bei der Queen der großen Gefühle. Ja, sie singt auch ab und zu mal auf Deutsch. The one and only Adele. Fire to the Rain. Und da schreibt uns Jonas aus Föhren an agathe@südtirol1.at. Hört euch mal die Stelle bei 27 Sekunden genauer an. Da hören wir mein Hengst gestorben.
2: Mein Hengst gestorben.
0: Ja, mein Hengst gestorben.
2: Mein Hengst gestorben.
0: Ah ja. Daher kommt auch dieser Hit, den kennen Sie vielleicht auch. Also, da hat das tote Pferd sich einfach umgekehrt. War der auch von Adele? Guten Morgen, Südtirol.

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3: Guten Morgen, gut informiert hinein in diesen Montag mit unserem Team von den Nachrichten. Wir haben es jetzt 6:30.
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5: Schönen guten Morgen, ich bin Stefanie Terzer. Wer auf einer italienischen Autobahn wegen einer Baustelle im Stau steht, der bekommt ab heute Geld zurück. Die Rückzahlung muss online beantragt werden. Telepass-Besitzer bekommen das Geld automatisch zurück. Nach der Brennerblockade sagt nun auch Landeshauptmann Kompatscher, dass die Maut für LKWs auf der Brennerautobahn teurer werden sollte. Die grüne Landtagsabgeordnete Madeleine Rohrer dagegen sagt, dass der Schienenverkehr attraktiver gemacht werden sollte. Nach dem Mordversuch letzte Woche in Kardaun wird der 55-jährige Täter heute dem Haftrichter vorgeführt. Er muss den Grund für seinen Faustschlag erklären. Das 67-jährige Opfer befindet sich nach wie vor in kritischem Zustand. Bauen soll einfacher werden. Unter anderem soll es künftig leichter sein, zum Beispiel Dachböden auszubauen und auch zu nutzen. Die Landesregierung will das Gesetz für Raum und Landschaft abändern. Der Landtag muss jetzt noch alles überprüfen. Und Finnland ist Eishockey-Weltmeister. Die Finnen haben mit 1:0 nach Verlängerung gegen die Schweiz gewonnen. Den dritten Platz sichert sich Norwegen mit einem 3:2-Sieg nach Verlängerung gegen Kanada.
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3: Montagmorgen und viele Lkw-Fahrer schon wieder unterwegs. Dominik Reich.
6: Rund 10 Kilometer Lkw-Stau auf der Brennerautobahn in Fahrtrichtung Norden zwischen Brixen und dem Brenner. Sonst alles okay? Kommen Sie gut an Ihr Ziel.
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6: Vom Regen in der Nacht sind noch einige Wolken übrig. Die Sonne startet so ganz gemütlich in den Montag. Tagsüber hilft der Föhn nach, es lockert auf. 22 bis 30 Grad werden es heute nochmal. Morgen am Feiertag kriegen wir nur zeitweise Sonnenschein ab. Am Nachmittag wird es immer öfter nass, es kühlt ein paar Grad ab. Jetzt meldet Algund 16 Grad, Altrai 13, Geis auch 13 und Latsch 15 Grad.
3: Nach und nach kriechen alle so aus der Matratze raus, aufstehen, die Augen noch ganz klein, noch nicht wirklich wach und dann kommen wir. Wir kriegen sie in kürzester Zeit hellwach. Adrenalin pur. 5 Fragen in 30 Sekunden. Das ist unser frühes Frühquiz in 2 Hits. Dranbleiben.

0: Guten Morgen, Südtirol. Das ist Ihr persönlicher Wachmachservice jetzt um 6.37 Uhr mit Roland Hillebrand. Wir liefern eine Runde Adrenalin.
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0: Sie quizzen von zu Hause aus mit und üben immer fleißig mit. Und wenn Sie dann sagen, Sie sind der Herausforderung gewachsen, melden Sie sich gerne an via Südtirol 1 App und spielen Sie mit mir hier mit. Wie heute Johannes Martin aus Morter bei Latsch. Guten Morgen.
2: Guten Morgen.
0: Du klingst sehr fit, wobei man sagen muss, du hast immer viel zu tun, gell? Nachts Koch und tagsüber Bauer. Wie kriegt man das alles unter einen Hut?
2: Ich glaube, in erster Linie ist das Wichtigste, und ich arbeite gern dort und mit flotten Arbeitskollegen. Das ist das Wichtigste.
0: Jawohl, das ist eine gute Einstellung. Gefällt mir. Du, und vielleicht hast du mal ein bisschen Verschnaufszeit. Wenn du jetzt bei mir gleich alle Fragen richtig beantwortest, gibt es von uns ein Südtirol 1 Sommerfan-Paket. Da ist ein Handtuch fürs Schwimmen gehen und noch viel mehr drin.
2: Ja, perfekt.
0: Dann gehen wir dich jetzt nochmal wachrütteln. Gell? Ich drücke dir fest die Daumen. Bist du bereit?
2: Ja, ich bin bereit.
0: Wenn ich einen Kopfstand mache, dann ist mein Kopf weiter oben oder unterhalb von den Knien?
2: Unterhalb von den Knien.
0: Jawohl, der schiefe Turm, der steht in?
2: Leiser.
0: Jawohl, wie heißt die Band? Sportfreunde, leiser oder stiller?
2: Stiller.
0: Jawohl, wie viele Ecken haben ein Quadrat und ein Kreis zusammen?
2: Vier.
0: Jawohl, morgen ist Feiertag. Tag der?
2: Oh, Republik.
0: Ja, das lassen wir noch gelten. Johannes, sauber.
2: Danke, danke. Morgen ist es ein bisschen schwierig.
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0: Guten Morgen Südtirol. Der 1. Juni heute, der bringt nochmal Hitze. Dominik Reich.
1: Im Raum Bozen werden es nochmal 30 Grad. In der Sterzinger Gegend schon frischer bei 22.
0: 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Wie immer um 10 vor 7 in 4 Minuten. Morgen.

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4: Guten Morgen Südtirol, es ist 10 vor 7.
5: Italien, Geld zurück bei Stau auf der Autobahn. Nach Mordversuch in Kadaun, Opfer noch immer in kritischem Zustand. Das Wetter, jetzt in der Früh halten sich noch ein paar Wolken. Ich bin Stefanie Derzer, guten Morgen.
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5: Auf den italienischen Autobahnen gibt es jetzt Geld zurück, wenn man wegen einer Baustelle im Stau steht. Ab heute gilt diese Regelung. Florian Scheringer, schon ab 15 Minuten Verzögerung bekommt man die Maut teilweise zurück.
7: Ja, aber nur einen recht kleinen Teil der Gebühr. Wenn man durch den Stau mindestens eine Stunde verliert, dann gibt's 50% zurück. Ab 2 Stunden 75% und ab 3 Stunden den vollen Betrag. Das gilt aber nur bei Staus, die durch geplante Baustellen verursacht werden und nicht durch Unfälle, Wetter oder starken Verkehr. Wer ein Gerät zum Mautbezahlen wie einen Telepass hat, der bekommt das Geld automatisch zurück. Alle anderen müssen die Rückzahlung online beantragen. Verbraucherschützer begrüßen die neue Regelung. Sie befürchten aber auch, dass die Autobahnbetreiber die Preise erhöhen könnten, um mögliche Rückzahlungen auszugleichen.
5: Und wir bleiben beim Thema Autobahn. Die Maut für LKWs sollte teurer werden. Das findet nun auch Landeshauptmann Arno Kompatscher nach der Brennerblockade am Samstag. Eine teurere LKW-Maut ist ja eine der Forderungen der Initiatoren der Demo. Damit sollten weniger Lastwagen auf der Autobahn unterwegs sein. Kompatscher wäre auch für eine variable Maut. Das heißt, dass Fahrten für LKWs zu bestimmten Zeiten günstiger werden. Die italienischen Frechter dagegen fordern weiterhin, dass Nordtirol seine Fahrverbote aufhebt. Der Regenbogen hält wieder Einzug in die Südtiroler Landhäuser. Heute beginnt der Pride-Monat. Dabei geht es um Sensibilisierung und die Anerkennung der Rechte aller sexuellen Orientierungen. Nach dem Motto Solidarität statt Diskriminierung ruft das Land auch Institutionen, Unternehmen und Organisationen dazu auf, sich an den verschiedenen Aktionen zu beteiligen und selbst Flagge zu zeigen. Zum Mordversuch in Kadaun bei Bozen. Ein 55-Jähriger hatte ja Ende letzter Woche einem 67-Jährigen einen heftigen Schlag ins Gesicht verpasst. Dieser war daraufhin so unglücklich gestürzt, dass er sich schwer am Kopf verletzt hat und seitdem auf der Bozener Intensivstation behandelt wird. Sein Zustand ist nach wie vor kritisch. Heute wird der Täter dem Haftrichter vorgeführt, wo er die Gründe der Tat erklären soll. Bislang wird von nichtigen Gründen ausgegangen, auch wegen der Aussagen von Augenzeugen. Auf den Videos der Überwachungskameras ist zu sehen, wie der 67-Jährige dem Täter etwas zuruft und dieser daraufhin zuschlägt. Und mit einem Mix aus Sonne, Wolken und ein paar letzten Regentropfen geht's jetzt in den Tag. Gleich alles weitere zum Wetter.
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15: Ja, das wird heute nochmal der heißeste Tag der Woche, Dominik Reich.
16: Die Hitzemarke von 30 Grad erreichen wir in Bozen. Heute im oberen Bustertal werden es 21. Dazu wird die Sonne oft scheinen. Der Nordföhn vertreibt viele Wolken noch. Regenmäßig gibt es jetzt zu Beginn noch ein bisschen was entlang des Alpenhauptkamms. Am Nachmittag bleibt es meistens trocken. Morgen der Feiertag hat nur mehr wenig Sonnenschein für uns. Am Nachmittag gibt es Regen und Gewitter stellenweise bei 20 bis 27 Grad. Jetzt messen wir in Kuppelwies 12 Grad, in Unterrhein 17, in Bicolein 11 und in Gas steigt 13 Grad.
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16: LKW-Stau auf der Brenner-Autobahn in Fahrtrichtung Norden, streckenweise zwischen Brixen und Brenner. In Fahrtrichtung Süden stockt zwischen Matrei und Nöstlach. Auch im Auto kommt es zu kurzen Wartezeiten. Sichere Fahrt.
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4: Guten Morgen ins Land. Jetzt hat es über Nacht wenigstens ein bisschen geregnet. Beim Frühstück auch noch jetzt ein paar einzelne Tropfen im Land. Doch nach wie vor gibt es besorgte Gesichter. In vielen Orten ist das Wasser knapp, wie zum Beispiel in Spinges oberhalb vom Mühlbach. Da spitzt sich die Lage jetzt zurzeit zu. Wir schauen gleich vorbei nach zwei Hits. Guten Morgen.

0: 3M Drive. Guten Morgen Südtirol, es ist 7:01 auf Südtirol 1. Eigentlich kommt die Situation alle Jahre auf uns zu. In letzter Zeit ist auch in Südtirol die Wasserknappheit ein riesengroßes Thema geworden, jetzt im Sommer. Tankwagen versorgen einige Orte mit Wasser. Auch in Spinges, oberhalb von Mühlbach, ist die Lage in den letzten Tagen immer kritischer geworden. Thomas Angerer.
1: Eine herrliche Gegend ist das, mit fantastischem Weitblick über Brixen bis hinein ins Eisack und Pustertal. Idylle pur also. Nur etwas ist anders. Der Dorfbrunnen plätschert nicht mehr.
2: Das ist normal. Kann es jetzt auch nicht. Das heint noch nicht.
1: Der Wind lässt schnell mal den Boden austrocknen. Der ist lehmig und speichert nur wenig Wasser, erklärt Gemeindereferent Ewald Rogen.
3: Der ganze Berg ist ausgetrocknet. Die Quellen schütten halt kaum noch 2 Sekundenliter und jetzt sind wir halt am Limit. Okay.
1: Ein großes Thema bei Wasserknappheit. Die Frage, wohin das eh schon rare Nass verschwindet.
3: Und natürlich steckt man ja nicht inne, wo irgendwo vielleicht ein Pipeline ist. Man hat einige Vermutungen und die müssen halt wie ein Sheriff an das Auge nehmen.
1: Zum Wassersparen werden dann auch die Gäste im Ort aufgerufen. Die tun das gerne.
4: Man tut sich automatisch ein bisschen einschränken und das nimmt der Lebensqualität nichts weg.
1: In Spinges ist man auf der Suche nach einer neuen Quelle fündig geworden. Schon seit langem beugt man auch der Wasserknappheit vor, sagt Ewald Rogen.
3: Wir haben einen Hochbehälter gebaut mit jeweils 300.000 Liter und mehr steht uns als Dorf. Die Raum für Gewässer nutzen gar nicht einmal zu.
1: Die Wasserknappheit im Land macht nachdenklich. Mittlerweile sind nämlich nicht nur die typischen Trockengebiete betroffen.
0: Ja, Wassersparen allgemein angesagt, im ganzen Land einfach aufeinander schauen, nicht so egoistisch sein, dann schaffen wir das auch alle mit links. Guten Morgen Südtirol, 7:03.
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0: Guten Morgen, Südtirol. Das ist der Start in den meteorologischen Sommer. Heute der 1. Juni, Dominik Reich.
1: Und die letzten drei Frühlingsmonate waren durchwegs wärmer als normal. Nur die Eisheiligen brachten mal kühlere Temperaturen. Heute wird es bei Föhn sonniger und nochmal heiß mit 30 Grad. Ab morgen geht es in eine wechselhaftere Wetterphase. Die Temperaturen gehen ein paar Grad zurück.
0: Ja, wir haben es jetzt 7:07. Sommerbeginn, eigentlich ein guter Grund, um ein bisschen am Rad zu drehen, oder?
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0: Over Traffic steht da zum Beispiel auf einem Protestschild. Ruhe. Oder Genug ist genug, sehen wir auf dem Titelbild der Tageszeitung Dolomiten. 8 Stunden lang war der Brenner gesperrt gewesen. Auf den Straßen hingegen war alles ruhig. Nicht nur auf der Brennerautobahn, nichts los, sondern auch auf den Ausweichstrecken. Der Initiator des Protests, Karl Mühlsteiger, der zeigt sich auf jeden Fall begeistert vom Erfolg, erzählt er in einem ausführlichen Interview. Und weil es so gut gelaufen ist, werden bereits weitere Autobahnproteste angekündigt. Und was ist mit unserem Landeshauptmann Arno Kombatscher? Der bereut sein Fernbleiben von der Demo nicht. Top Story auf Rheinnews BZ. Er setze weiterhin lieber auf Verhandlungen als auf Protest. Das ausführliche Interview können wir uns auch als Video ansehen. Weitere Reaktionen kommen vom Europaparlamentarier Herbert Dorfmann. Er verstehe die Anrainer, sie müssten ernst genommen werden. Vom friedlichen Protest lesen wir auf Salto.
1: Ein tragisches Bergunglück bewegt uns auch am Montagmorgen.
0: Trauer um den 61-jährigen Rittner Lorenz Kröss. Der passionierte Jäger ist am Samstagnachmittag nach Arbeiten zur Sicherung eines Jägersteigs im Ötztal abgestürzt und hat sich dabei tödliche Verletzungen zugezogen. Von den Details lesen wir auf Stoll in den Dolomiten auf Südtirol News auf der Titelseite der Alto Adige.
1: Und dann gewinnt ein Sarner den Oswald von Wolkensteinritz.
0: Das spektakuläre Video von den verschiedenen Stationen, die Reiter und Ross da durchlaufen mussten, sehen wir auf Stolity. Sieger heuer zum ersten Mal die Mannschaft Sarntal-Northeim. Besonders schön, das Siegerquartett spendet sein gesamtes Preisgeld an die Familie der bei einem Autounfall tödlich verunglückten Sahnerin Anna Seebacher-Breitenberger.
1: Und wir schauen ins Ausland nach Nahost. Da gibt's Kritik an Israel.
0: Weil Israel mit seinen militärischen Truppen immer weiter in das Nachbarland Libanon vorrückt, obwohl es da eigentlich eine Waffenruhe gibt. Israels Ministerpräsident Benjamin Netanyahu spricht von einer wichtigen Offensive gegen die vom Iran unterstützte Terrororganisation Hisbollah. Eine strategisch wichtige Burg wurde eingenommen. Davon lesen wir heute in der Früh auf ganz vielen nationalen und internationalen Medienportalen. Und dass vor allem Frankreich diese Aktion scharf kritisiert. Auch der UNO-Sicherheitsrat will deswegen heute eine Dringlichkeitssitzung abhalten.
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0: Olivia Dean, Man I Need. Guten Morgen mit Roland Hillebrand. In 4 Minuten ist es 7:30 und die ersten Tickets, die sind in guten Händen.
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0: 10 geniale Konzerte im ganzen Land und Sie sind mit uns dabei. Am 21. Juli bei den Kalterer Seespielen tritt der Italo-Popstar Neck auf und mit dabei Peter Phil aus Laien.
2: Dankeschön.
0: Schon einmal gewesen auf dem Konzert heuer?
2: Na, das noch nichts sein.
0: Ah, das wäre dann jetzt die Premiere für diesen Sommer, also läuten wir das ein. Du, es ist eine richtig coole Location. Bist du schon mal gewesen bei den Seespielen zufällig in Kaltern?
2: Nein, bin noch nie gewesen.
0: Traumhaft, ich sag's dir. Im Hintergrund, hinter der Bühne, der See, alle in super Laune, ein Aperitivo vielleicht noch in der Hand. Also da darfst du dich wirklich freuen. Geniale Musik. Wen nimmst du denn mit?
2: Meine Freundin.
0: Die weiß noch nichts vom Glück, gell?
2: Nein,
0: ja, die wird jetzt sicherlich gleich umgeworfen werden, oder? Worauf freust du dich am meisten? Was macht für dich so ein richtiges Sommerkonzert aus?
2: Die ganze rundum, feine Wetter und alles so.
0: Peter, ganz, ganz viel Spaß bei Neck in Kaltern.
2: Dankeschön und schönen Tag noch.
0: Ja, dieses Gefühl, wenn man mit ganz vielen anderen vor der Bühne steht und mitheizt, ja, das gehört einfach dazu. Wir spielen heute nochmal, also fleißig Südtirol 1 eingeschalten lassen. Sichern auch Sie sich Ihr Sommerkonzert mit uns und jetzt lassen wir Neck ran. Laura.

0: Guten Morgen, Südtirol. Es ist 7:30.
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2: Schönen guten Morgen, ich bin Stefanie Terzer. Ab heute bekommt man Geld zurück, wenn man wegen einer Baustelle auf italienischen Autobahnen im Stau steht. Die Rückerstattung muss online beantragt werden, für Telepass-Besitzer geht's automatisch. Nach der Brennerblockade am Samstag wäre es auch für Landeshauptmann Kompatscher sinnvoll, dass die Maut für LKWs erhöht würde. Damit könnte der Verkehr auf der Brennerachse reduziert werden. Solidarität statt Diskriminierung. Heute beginnt der Pride-Monat und an den Landhäusern in Südtirol weht wieder die Regenbogenflagge. Damit soll ein Zeichen gesetzt werden für die Anerkennung der Rechte aller sexuellen Orientierungen. Nach dem Mordversuch in Kardaun wird der 55-jährige Täter heute dem Haftrichter vorgeführt. Er muss die Gründe seiner Tat erklären. Bislang geht die Polizei von niederen Gründen aus. Das Opfer ist nach wie vor in kritischem Zustand. Und im Piemont steckt ein junger Mann in einer Höhle fest. Seit dem Abend läuft eine Rettungsaktion mit über 40 Höhlenrettern und Technikern, darunter auch zwei aus Südtirol.
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0: Auf der Brennerautobahn, da stockt's Dominik Reich.
3: In Fahrtrichtung Norden für LKW streckenweise zwischen Brixen und Brenner. In Fahrtrichtung Süden auch für Autos zwischen Matrei und Brenner. Im Berufsverkehr heute weniger los. Wir spüren, dass schulfrei ist. Allen unterwegs eine sichere Fahrt.
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3: 6 Grad in Langdaufers, kühlste Temperatur jetzt, knapp 20 Grad in Salon, wärmste Temperatur jetzt. So starten wir in diesen einzigen Hitzetag der Woche. Der Föhn hilft beim Wolkenverschieben tagsüber und dann knacken wir die 30 Grad Marke im Raum Bozen. 21 werden es im Hochbustertal. Jetzt in der Früh gibt es vom Alpenhauptkamm her noch ein paar Regenschauer. Gerade wird es vom Dimmelsjoch her nass und zwischen Benzerjoch und Schalders zum Beispiel. Morgen der Feiertag mit vielen Wolken, wenig Sonne. Am Nachmittag Regen und 20 bis 27 Grad.
0: Einen schönen guten Morgen, Südtirol, und schönen Sag etwas Nettes Tag. Ja, der ist heute. Ich habe gewartet, dass du irgendwas sagst. Aber
3: danke,
0: ja.
3: Roland, dass du mir einen Kaffee spendierst. Ja. Das ist sehr nett von dir.
0: Jetzt verrate ich Ihnen mal was. Eigentlich ist Dominik Reicher wirklich ein ganz netter. Eigentlich. Heute weiß ich nicht. Guten Morgen.

0: Lenny Kravitz. Guten Morgen auf Südtirol 1 mit Roland Hillebrand. Wir haben es gleich 20 vor 8. Wenn die Luft draußen ist, das Feuer nur noch leicht vor sich hin glimmert, die Würze eher ausgeschmeckt ist, dann ist die Liebe zur Gewohnheit geworden. Passiert so oft, wenn wir schon seit Jahrzehnten den Alltag mit derselben Person bestreiten. Nicht? Frischen Wind bringt unser Südtirol 1 Beziehungscoach gleich in einer neuen Comedy-Folge.
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0: Guten Morgen Südtirol. 7.42 Uhr. Wie entfachen Sie wieder die hitzige Liebe?
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16: Hola, señoras y señores, hombres y mujeres. Mein Name ist Don Juan Casanova de la Vega y de la Restre la Manca de mi amor. Der Ihre Beziehung wieder zum Ziehen bringt. Heute haben wir eine Mail von die Genoveva aus Klausen. Und die Genoveva schreibt: Lieber Herr Dr. Don Juan Casanova de la Vega y de la Restre la Manca de mi amor. Ich bin nun schon seit 35 Jahren mit meinem Mann verheiratet und möchte das Feuer der Liebe wieder neu entfachen. Wie kann ich das machen? Nun, liebe Genoveva, es ist gut, dass Sie wieder die Leidenschaft in Ihre Hombre hochkochen lassen wollen, dass er seinen inneren Macho wiederfindet. Si, ole, ole, ole, ole, ole. Weil sonst passiert Ihnen wie meine Bekannte, die war auch über 30 Jahre verheiratet und da hat sie mir erzählt, wie ihr Mann abends in die Bett gestiegen ist. Und dann ist er ihr ganz sanft über die Bauch gefahren. Und dann das rechte Bein hinunter bis zu die Zehenspitzen. Das linke Bein wieder hoch und an den Rücken entlang. Ole, ole, ole. Meine Bekannte war schon ganz wuschig. Und dann hat er auf einmal aufgehört. Und meine Bekannte sagt, was ist, warum hörst du auf? Und er, na, ich habe endlich die Fernbedienung gefunden. Ole.
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Der Start in den Juni. Guten Morgen, Südtirol. Heute schon der heißeste Tag der Woche. Die 30er knacken wir heute noch. Wie es dann weitergeht, hören wir gleich im Südtirol 1 Infopaket. Wie gewohnt um 10 vor in 3 Minuten. Davor Michael Jackson, They Don't Care About Us. Einen schönen Start hinein in diesen Montag.

0: Michael Jackson. Einen schönen guten Morgen Südtirol auf Südtirol 1. Es ist 10 vor 8.
1: Gratis über die Autobahn von Bozen Nord bis Neumarkt. Südtiroler Höhlenretter im Biermond. Rettungsaktion seit dem Abend. Das Wetter, jetzt noch ein paar Regentropfen, später Sonne satt. Ich bin Stefanie Derzer. Schönen guten Morgen.
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1: Wer im Unterland wohnt und in Bozen arbeitet oder umgekehrt, der kann ab sofort die Brenner-Autobahn gratis nutzen. Der sogenannte Urban Pass gilt jetzt nämlich nicht mehr nur von Bozen Nord bis Bozen Süd, sondern bis zur Ausfahrt Neumarkt. Die Regelung gilt allerdings nur zu den Stoßzeiten, also montags bis Freitag von 6 bis 9 und von 16 bis 19 Uhr. Um in diesen Zeiten gratis fahren zu dürfen, muss man ein Telemautgerät haben und sich bei der Brenner-Autobahn anmelden. Ziel der Regelung ist es, das Straßennetz rund um Bozen zu entlasten. Südtirol ist ab heute bunt. Der Pride-Monat startet. Dabei wird unter anderem auf die Diskriminierung von LGBTQ-Personen aufmerksam gemacht. In vielen Landhäusern, Gemeinden und öffentlichen Gebäuden werden deswegen die Regenbogenfahnen gehisst. Es gehe eben darum, Farbe zu bekennen, sagt Landeshauptmann Arno Kombatscher.
3: Es geht nicht darum, das ist mir wichtig zu betonen, irgendjemandem etwas aufzudrängen. Das wird manchmal missverstanden. Absolut nicht. Es geht genau um das Gegenteil, nämlich zu sagen, tolerieren wir doch und freuen wir uns über die Tatsache, dass die Gesellschaft vielfältig ist.
1: Nach dem Mordversuch in Kadern bei Bozen wird der 55-jährige Täter heute dem Haftrichter vorgeführt. Ende der letzten Woche hatte er einem 67-Jährigen einen heftigen Schlag ins Gesicht verpasst. Dieser war daraufhin so unglücklich gestürzt, dass er sich schwer am Kopf verletzt hat und seitdem auf der Bozener Intensivstation behandelt wird. Sein Zustand ist nach wie vor kritisch. Der Täter soll heute die Gründe der Tat erklären. Bislang wird von nichtigen Gründen ausgegangen, auch wegen der Aussagen von Augenzeugen. Auf den Videos der Überwachungskameras ist zu sehen, wie der 67-Jährige dem Täter etwas zuruft und dieser daraufhin zuschlägt. In der Provinz Cuneo im Biermond steckt ein junger Mann in einer Höhle fest. In 120 Metern Tiefe wurde sein Bein von einem großen Felsblock eingeklemmt. Er kann sich nicht mehr bewegen. Der 20-Jährige ist aber bei Bewusstsein. Seit dem Abend läuft eine große Rettungsaktion mit über 40 Höhlenrettern und Technikern, darunter auch zwei aus Südtirol. Die Stelle ist schwer zu erreichen und deswegen ist der Einsatz sehr komplex. Nach dem Champions League-Sieg von Paris Saint-Germain am Samstag ist es auch gestern noch zu gewalttätigen Ausschreitungen in ganz Frankreich gekommen. Insgesamt wurden fast 800 Menschen festgenommen, knapp 500 davon in Paris. Bei den Krawallen wurden mehr als 200 Menschen verletzt, darunter viele Polizisten. In Städten wie Straßburg und Grenoble wurden Geschäfte geplündert. Und im Norden des Landes regnet es jetzt noch ein bisschen. Gleich sagen wir Ihnen, wie es im Rest des Landes ausschaut.
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5: Montag ist nicht gerade Schontag für die Sonne, aber sie startet gemütlich. Dominik Reich.
6: Ja, da ist noch viele Wolken zu sehen. Es regnet auch stellenweise zwischen Pasaya, Ratschings und Ritnaun und in den Sarntaler Alpen. Aktuell meldet Hafling 11 Grad, Kastelruth 12, Rifian 17 und Sterzing 15 Grad. Dort ist auch schon der Föhn zu spüren. Der Wind vertreibt noch einige Wolken. Es wird also recht sonnig bei 21 bis 30 Grad. Morgen am Feiertag mehr Wolken als Sonne. Nachmittag kommt Regen, es wird kühler, bei 20 bis 27 Grad nur mehr.
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6: Knapp 20 Minuten verlieren Sie auf der Brenner-Autobahn in Fahrtrichtung Süden zwischen Matrei und Brenner wegen der Langzeitbaustelle Lueckbrücke. LKW-Stau auf der Nordspur hält sich in Grenzen, abschnittsweise Stock zwischen Sterzing und dem Brenner. Der Berufsverkehr rollt geschmeidig, viele machen Ponte, Schulen sind geschlossen, also weniger Stau. Sichere Fahrt.
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5: Guten Morgen ins Land. Ja, das freut die Pendler heute früh. Wenn es auf der Stadtstraße staut, weichen wir einfach gratis über die Autobahn aus. Der Urban Pass, wie gerade in den Nachrichten gehört, den gibt's ab heute auch im Unterland und über Edge. Wie das Ganze funktioniert, das hören wir gleich. Nach Liam Payne und Robbie Williams. Oh mein.

0: Guten Morgen, 7:04, schönen Montag auf Südtirol 1. Über die Brennerautobahn fahren, in den Stoßzeiten, an denen wir normalerweise kilometerweit im Stau stehen würden, auf den anderen Straßen. Und das gratis. Klingt nach einem guten Deal, oder? Den Urban Pass, den gibt es schon eine Weile zwischen den Autobahnausfahrten Bozen Nord und Bozen Süd. Zu den Stoßzeiten, ab heute wird der ausgeweitet. Die Einfahrt Neumarkt-Auer gehört jetzt auch dazu. Laura Bock vom Gemeindevorstand Skirlan.
1: Es stehen verschiedene Baustellen an, vor allem jetzt in der Einsteinstraße und später auch die Meber-Baustelle. Und dafür gibt es eine Erleichterung, dass man vom Unterland her direkter nach Bozen kommt und nicht über die überlasteten Zufahrten fahren muss.
0: Ja, so braucht auch keiner durch die Dörfer ausweichen oder bei den Baustellen in den nächsten Monaten ewig warten. Die Kriterien für diesen Urban Pass sind ganz simpel.
1: Da kann man sich registrieren auf der A22 Homepage. Voraussetzung ist einfach, man muss einen Telepass haben und die Seilnummer auch registrieren. Das gilt von Montag bis Freitag und in die Stoßzeiten von 6 Uhr morgens bis 9 Uhr morgens und von 16 Uhr bis 19 Uhr.
0: Also ab heute bis zum Mai 2027 gibt es diese Möglichkeit. Unbedingt nutzen. Guten Morgen, Südtirol.

0: Guten Morgen Südtirol, es ist 9:08 auf Südtirol 1, mit uns sind Sie sofort informiert. Wenn es passiert, es geht in den Finchgau, da hat es einen Unfall gegeben, Dominik Reich.
1: Vorsicht in Kastelbell, in Fahrtrichtung Reschen bei der zweiten Ampel, also kurz vor der Engstelle, da sind zwei Autos zusammengeprallt. Einsatzkräfte sind schon informiert, bitte ihr besonders aufpassen. Achtung Unfall in Kastelbell auf der Finchgauer Staatsstraße in Fahrtrichtung Reschen.
0: Wir wünschen allen unterwegs eine sichere Fahrt.

0: Katy Perry, guten Morgen. Ja, das Wetter, das stellt sich um, Dominik Reich.
1: In der Nacht auf heute hat es schon mal ordentlich geregnet. Unwetter bei unseren Nachbarn in Österreich mit 3600 Blitzschlägen und Windböen um die 100 km/h. Heute wird es bei uns noch mal recht sonnig und heiß bei 30 Grad. Ab morgen wechselhafter und kühler.
0: Ja, guten Morgen, Südtirol. Es ist 13 nach 8 und wir hören jetzt einmal mehr genauer hin.
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0: Diese Agathe liefert uns die Queen der großen Gefühle. Sie singt auch auf Deutsch, the one and only Adele. Set fire to the rain. Richtig hammer, guter Song. Und da schreibt uns Jonas aus Föhren an agathe@südtirol1.de. Danke dafür. Hört euch mal die Stelle 27 Sekunden ein bisschen genauer an. Da singt Adele, mein Hengst

0: gleiche Dell. In voller Länge. Hoch zu Ross. Guten Morgen, Südtirol auf Südtirol 1.
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0: Schönen Montagmorgen, 8:55 auf Südtirol 1 mit Roland Hillebrand. Filzhut, blauer Schurz und dieser unverkennbare Grinser. Das ist der Luis aus Südtirol. Nach 20 Jahren ist jetzt seine große Abschiedstour. Die Südtirol-Premiere vom Fierti Luis haben wir auf unserer Funkhaus-Dachterrasse mit den Gewinnern der VIP-Tickets gefeiert. Bevor Luis wirklich in Rente geht, war das wirklich ein besonderer Abend und ja, genial.
1: Er ist ein cooler Typ. Mit seinem Dialekt macht er das super. Deswegen, da ist rundum und um zu lachen.
2: Bei ihm musst du gleich schon lachen, sobald er auf der Bühne tritt. Nicht. Und der bringt also so cool Humor.
3: Deine Natürlichkeit ist einfach schon. Und dann dreht er schnell von einem Thema zu einem anderen und ganz lustig, ja.
4: Richtige Bär, Leute sind lachen gewesen und für mich aus. Soll ich das noch nicht lassen, ja? Schaut, ja.
0: Die Atmosphäre war einfach der Hammer. Sogar der Luis überaus happy.
5: Hat alles perfekt gepasst. Die Leute waren gut drauf. Eine geile Terrasse. Richtig wohlgefühlt und das war eine gute Stimmung einfach. Das ist fein gewesen, ich habe die Leute alle gesehen und alle lachend. Und es ist so schön, wenn du lachende Gesichter siehst und das beflügelt mich. Und irgendwie ist man nachher alles, also mir ist wirklich, ich kenne alle.
0: Ja, haben Sie es auch gemerkt. Also ein bisschen leid tut es ihm selber ja auch. Wir haben gehofft, wir könnten ihn vielleicht noch zum Bleiben bewegen. Wenn auch Sie die Comedy-Legende erleben möchten, es sind nicht mehr viele Tickets frei. Im Dezember sind noch ein paar Termine dazugekommen, also vielleicht fischen Sie sich da ja noch einen heraus. Guten Morgen Südtirol, mit Blendi. 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

0: Plan B. She Sets. Guten Morgen auf Südtirol 1. Es ist 8:30.
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2: Schönen guten Morgen, ich bin Stefanie Terzer. Außergewöhnlich viele Schlangensichtungen gibt es aktuell in Bozen. Schuld daran ist das heiße Wetter der letzten Tage. Laut Fachleuten gäbe es aber keinen Grund zur Sorge, keine der Schlangen sei giftig oder gefährlich für den Menschen. Von Bozen Nord bis Neumarkt, gratis auf der Autobahn. Das ist ab jetzt möglich, allerdings nur zu den Stoßzeiten von Montag bis Freitag, von 6 bis 9 und von 16 bis 19 Uhr. Dafür anmelden kann sich jeder, der einen Telepass besitzt. Es ist wieder Pride-Monat und an den Häusern der Landesämter hängen Regenbogenfahnen. Damit soll ein Zeichen gesetzt werden für die Anerkennung der Rechte aller sexuellen Orientierungen. In Cuneo im Piemont steckt ein junger Mann in einer Höhle fest. In 120 Metern Tiefe ist sein Bein unter einem Felsbrocken eingeklemmt. Auch Höhlenretter aus Südtirol sind an der Rettungsaktion beteiligt. Und nach dem PSG-Erfolg beim Fußball-Champions-League-Finale hat es auch gestern noch Ausschreitungen gegeben. 800 Menschen wurden insgesamt festgenommen.
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0: Und wir schauen gleich auf die Brenner-Autobahn. Dominik Reich.
3: Nach der Brenner-Blockade am Samstag bleibt der Mega-LKW-Stau heute mal noch aus. Nordwärts stockt es zwischen Sterzing und dem Brenner streckenweise. Eine gute Viertelstunde länger dauert es auf der Südspur wegen der Baustelle Lueckbrücke zwischen Matrei und Brenner. Auch für Sie im Auto kommt es zu Wartezeiten. Einspurig weiter geht es auf der Finchgauer Staatsstraße in Kastelbell nach einem Unfall. Die Karabiniere sind da, Stau wird uns nicht gemeldet.
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3: Mischmaschwetter, jetzt sagen wir so. Es regnet gerade zwischen den Saarenthaler Alpen und den Dolomiten und auch im Westen von der Seswender-Gruppe her wird sich nochmal Regen in den Finchgau reinbewegen. Abseits davon kriegt die Sonne immer mehr Platz. Tagsüber wird es recht sonnig und föhnig bei 21 bis 30 Grad. Jetzt messen wir in Laurein 13 Grad, in Olang 14, in Prat 16 und in Leifers 19 Grad. Morgen der Freitag wird nass, besonders am Nachmittag, und kühler bei 20 bis 27 Grad.
0: Einen guten Start bei der Arbeit. Für alle, die heute keinen Brückentag einlegen, wir sind gerne mit dabei. Guten Morgen!

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4: Guten Morgen Südtirol, es ist 10 vor 9.
5: Bozen, besonders viele Schlangensichtungen. Biermond, junger Mann in Höhle eingeklemmt, Südtiroler im Rettungsteam. Das Wetter, zunehmend sonnig. Ich bin Stefanie Derzer, schönen guten Morgen.
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5: In Bozen sind in den letzten Wochen viel mehr Schlangen gesichtet worden als normalerweise üblich. Das bestätigt auch die Berufsfeuerwehr, die im Mai zu über Dutzend Einsätzen deswegen ausrücken musste. Schuld daran sind die heißen Temperaturen in der letzten Zeit. Besonders viele Schlangen wurden in den Talverwiesen gesehen. Ein Exemplar musste von der Windschutzscheibe eines Autos in Gries entfernt werden und ein fast 2 Meter langes Tier wurde in einer Mittelschule entdeckt. Keine der entdeckten Schlangen war giftig oder gefährlich für den Menschen. Wer im Unterland wohnt und in Bozen arbeitet oder umgekehrt, kann ab sofort die Brenner-Autobahn gratis nutzen. Der sogenannte Urban Pass gilt jetzt nämlich nicht mehr nur von Bozen Nord bis Bozen Süd, sondern bis zur Ausfahrt Neumarkt. Die Regelung gilt allerdings nur zu den Stoßzeiten, also montags bis freitags von 6 bis 9 und von 16 bis 19 Uhr. Um in diesen Zeiten gratis fahren zu dürfen, muss man ein Telemautgerät haben und sich bei der Brenner-Autobahn anmelden. Ziel der Regelung wäre es, das Straßennetz rund um Bozen zu entlasten. Der Juni steht ganz im Zeichen des Regenbogens. Heute beginnt der Pride-Monat. Damit wird auf die Rechte von LGBT-Personen aufmerksam gemacht und auf die Diskriminierung dieser Menschen. Deswegen sei es gerade für Südtirol wichtig, ein Zeichen zu setzen, sagt Landeshauptmann Arno Kompatscher.
7: Ich denke schon, dass gerade wir Südtiroler, Südtirolerinnen, die wir ja auch anders sind in Italien, und das war manchmal für das Staatsvolk ja auch ein Moment, der schwer akzeptiert worden ist. Wir sind auch dafür unterdrückt worden, weil man alles gleich machen wollte, dass gerade wir Verständnis für Diversität haben sollten.
5: In der Provinz Cuneo im Piemont steckt ein junger Mann in einer Höhle fest. In 120 Metern Tiefe wurde sein Bein von einem großen Felsblock eingeklemmt. Er kann sich nicht mehr bewegen. Der 20-Jährige ist aber bei Bewusstsein. Seit dem Abend läuft eine große Rettungsaktion mit über 40 Höhlenrettern und Technikern, darunter auch 2 aus Südtirol. Die Stelle ist schwer zu erreichen und deswegen ist der Einsatz sehr komplex. Und im Norden des Landes brauchen wir jetzt noch einen Regenschirm. Gleich mehr zum Wetter.
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4: Wir haben es noch recht wechselhaft. Dominik Reich.
14: Es regnet im Norden des Landes, zwischen dem oberen Finchgau, Schnalz und Passaier zum Beispiel. Gleichzeitig schon Sonnenstrahlen im oberen Bustertal zum Beispiel. Also noch entscheidet sich das Wetter nicht wirklich. Das Ganze dreht sich heute aber noch zugunsten der Sonne. Die Temperaturen steigen bei Föhn auf 21 bis 30 Grad. In St. Christina hat es jetzt 12 Grad, in Rheinswald 11, in Unserfrau in Schnalz 13 und in Margreit 22 Grad. Morgen der Feiertag wird wolkig. Am Nachmittag geregnet und gewittert stellenweise bei 20 bis 27 Grad.
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14: 3,5 Kilometer Stau auf der Brenner Autobahn in Fahrtrichtung Süden zwischen Matrei und Nösslach wegen Arbeiten. Auf der Nordspur streckenweise LKW-Stau zwischen Sterzing und dem Brenner. Sichere Fahrt.
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16: Guten Morgen ins Land. Wie schön wir Südtiroler zusammenhalten, wenn es Hilfe braucht. Es ist einfach der Hammer. In einer Viertelstunde stellen wir Ihnen ein großes Fest mit Live-Musik vor, das Großes bewirken wird. Davor aber noch unser Südtirol 1 Arbeitsdreier, unsere Arbeitskönigin heute, eine Überitscherin. In zwei Hits einfach dranbleiben.

0: 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Guten Morgen, Südtirol auf Südtirol 1. Es ist jetzt 8:02 und hier spielt die Musik im Arbeitsdreier. Die nächsten 10 Hitsminuten, die werden direkt aus dem Magazin vom Möbelhaus bestellt. Arbeitskönigin Evi Putzer aus Eppan. Guten Morgen.
1: Guten Morgen.
0: Du hast alle Hände voll zu tun, kann ich mir vorstellen. Jetzt werden ganz viele Gartenmöbel auch gekauft, oder? Was geht jetzt gerade?
1: Ja, die Gartenmöbel ganz fest und Badehandtücher und alles für den Sommer, fürs Grillen.
0: Ja, super, Grillen, ja, ein bisschen Lust. Du hast dir was ganz, ganz Cooles für die Arbeit gewünscht, und zwar deine Hits, die wir für dich spielen dürfen. Das ist Pascal Letublon, James Blunt und Olivia Rodrigo. Eine sehr coole Auswahl. Wie geht das bei euch dann jetzt so im Magazin ab? Du drehst jetzt die Musik laut und dann tanzen alle mit und dann geht's schneller, oder?
1: Ja, momentan bin ich alleine, dann tanze ich alleine.
0: Ja, umso besser, oder, wenn niemand zuschaut.
1: Ja, genau.
0: Kann man ganz wild werden.
1: Ja.
0: Eine ganz gute Arbeit und lass es krachen jetzt.
1: Ja, geht gut. Dankeschön.

0: Pascal Le Dublon, Friendship, einen schönen guten Morgen auf Südtirol 1. Es ist 13 nach 9. Ein Fest, um zu helfen. Morgen steigt in Ulten eine große Feier mit viel Live-Musik, bei der es darum geht, Spenden zu sammeln für den Partner und die kleinen Kinder der verstorbenen Anna Seebacher-Breitenberger. Nach ihrem Autounfall kommt jetzt das ganze Tal zusammen. Lukas Augscheller trifft sich mit den Organisatoren dieser tollen Aktion.
1: Das wird richtig groß. Nicht nur wegen der 7 Live-Bands, sondern vor allem auch wegen der vielen Menschen, die hier zusammen etwas auf die Beine stellen, das wirklich ganz Ulten und viele darüber hinaus berührt. Michael, du bist selber Sänger und hattest diese Anfangsidee. Und jetzt ist diese große Organisation entstanden, gell?
2: Und das macht mich brutal stolz, halt, muss ich echt sagen. Alle Feuerwehren und alle Vereine, alle zusammenkommen und alle freiwillig und sofort, ja, gesagt, das geht mir brutal auf das Herz. Einfach, dass wirklich die Leute so bereit sind zu helfen. Das ist echt schön. Und muss ich freuen, die Leute. Das ist es.
1: Ja, morgen geht es dann am Vormittag schon los mit ganz viel Programm und auch mit dabei im Line-Up Dominik Baris mit seiner Band. Und das wird schön, auch wenn der Anlass natürlich traurig ist, gell, Dome?
3: Ja, logisch, das, was passiert ist, ist sehr tragisch und das kann man nicht beschreiben, aber ich glaube, in dem Moment, wenn es darum geht, jemandem nicht zu verhelfen, sind alle ziemlich bereit und man hat auch gesehen, alle sofort macht es begeistert, dass wir das machen. Das Produkt, was noch rauskommt, oder eigentlich das, was rauskommt, ist das, was wichtig ist und dass wir zusammen helfen können.
1: Ja, absolut. Und gemacht wird das Ganze ja auf dem Gelände vom M13. Fehlen also nur noch die Gäste morgen und die Spenden, Michael.
2: Der ganze Reinerlös, also alles, was inner geht, bis auf die Kleinigkeit Spesen, weil es sind wirklich Kleinigkeiten Spesen, denke ich mal, geht alles in der Familie zu.
0: Ja, und mit dabei auch Südtirol 1-Moderatorin Anna Schwimbacher mit ihrer Band Under Construction. Ab 10 Uhr geht's da los morgen in Kuppelwies, wenn Sie Zeit haben. Ja, hier gibt's Party und Hilfe. Also zwei Fliegen mit einer Klappe. Was will man mehr? Guten Morgen, Südtirol.
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1: 9:30 Dominik Reich hier. Schönen guten Morgen. Wir schauen auf die Brenner Autobahn. Vor der Baustelle Lueckbrücke circa 6 Kilometer Stau, mindestens 20 Minuten Zeitverlust. Südwärts also zwischen Matrei und Nösslach. Nordwärts haben wir LKW-Stau streckenweise zwischen Sterzing und dem Brenner. Falls Ihnen sonst was auffällt, gerne anrufen die Verkehrshotline 800 17 50 50.
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1: Es wird heute noch recht sonnig, bei Föhn verziehen sich noch viele Wolken. Die Temperaturen klettern nochmal auf 21 bis 30 Grad, passt zum ersten meteorologischen Sommertag heute. Morgen dann am 2. Juni, da haben Wolken das Kommando. Am Nachmittag beginnt es zu regnen, teilweise auch kräftig bei Gewittern. Die Temperaturen gehen dann zurück, erreichen 20 bis 27 Grad. Jetzt meldet Bredau 10 Grad, Salurn 20, Brenner 13 und Reschen 11 Grad.

0: Ray Dalton, Blood Running. Guten Morgen Südtirol, das war's von mir. Ich wünsche Ihnen einen schönen Montag.
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0: Nach diesen trockenen Tagen wird in vielen Orten das Wasser knapp, wie in Spinges zum Beispiel.
3: Der ganze Berg ist ausgetrocknet, die Quellen schütten halt kaum noch 2 Sekundenliter und jetzt sind wir halt am Limit. Okay.
0: Wassersparen ist angesagt im ganzen Land. Heute ist Sommerbeginn und wir eröffnen den Südtirol 1 Konzertsommer. Peter aus Laien krallt sich 2 Tickets für das Konzert von Neck.
4: Dankeschön.
0: Worauf freust du dich am meisten? Was macht für dich so ein richtiges Sommerkonzert aus?
4: Na, die ganze rundum, feine Wetter und
0: Peter, ganz, ganz viel Spaß bei Neck in Kaltern.
4: Dankeschön.
0: Wir haben uns heute bei Adele verhört. Set fire to the rain. Da hören wir mein Hengst gestorben.
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0: Hallo Südtirol, schönen Vormittag. Ich bin Anna Schwimbacher. Es ist jetzt 10 vor 10.
1: Biermond-Höhlenforscher nach über 12 Stunden gerettet. Bozen, mehr Schlangen als sonst. Das Wetter, Regen im Finchgau, Sonne im Bustertal. Ich bin Stefanie Terzer. Schönen Montagvormittag.
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1: Gute Nachrichten erreichen uns aus dem Biermond. Dort war ja ein junger Mann in 120 Metern Tiefe in einer Höhle eingeklemmt. Er konnte jetzt befreit werden. Die Rettungsaktion hat mehr als 12 Stunden lang gedauert. Mehr als 40 Retter waren vor Ort, darunter auch 2 Höhlenretter aus Südtirol. Der Ebola-Verdachtsfall auf Sardinien hat sich nicht bestätigt. Der Test ist negativ ausgefallen. Das hat das Gesundheitsministerium in Rom jetzt bekannt gegeben. Der Mann war vor kurzem aus dem Kongo zurückgekehrt und hatte Symptome der Krankheit gezeigt. Er hat daraufhin selbst die Behörden verständigt und war unter strengen Quarantänemaßnahmen ins Krankenhaus nach Cagliari gebracht worden. Umweltverbände werfen großen KI-Firmen vor, die Folgen ihrer Technik für das Klima besser darzustellen, als sie tatsächlich sind. Zu diesem Ergebnis kommt eine Untersuchung von mehreren Nichtregierungsorganisationen. David Riemer.
3: Positive Auswirkungen auf das Klima gibt es laut Studie vor allem bei älteren KI-Anwendungen, beispielsweise für Wettervorhersagen. Der aktuelle KI-Boom wird aber vor allem durch Programme wie ChatGPT, Copilot oder Gemini ausgelöst. Sie erstellen Texte, Bilder oder Videos und benötigen dafür sehr viel Strom und Wasser. Die Autoren der Untersuchung fanden keinen Beleg dafür, dass diese Programme den Ausstoß von Treibhausgasen deutlich verringern. Deshalb sprechen sie von Greenwashing, also von irreführenden Aussagen über angebliche Umweltvorteile.
1: In Bozen sind in den letzten Wochen viel mehr Schlangen gesichtet worden als normalerweise üblich. Das bestätigt auch die Berufsfeuerwehr, die im Mai zu über Dutzend Einsätzen deswegen ausrücken musste. Schuld daran sind die heißen Temperaturen in der letzten Zeit. Keine der entdeckten Schlangen war aber giftig oder gefährlich für den Menschen. Am Mittwoch geht ein weiteres Gemeinschaftshaus in Betrieb, und zwar jenes in Leifers. Die bisherigen Gesundheits- und Sozialdienste des Sprengels ziehen um in das neue Gebäude in der Unterbergstraße. Dort sind dann unter anderem Hauskrankenpflege, Mütterberatungsstelle und Facharztambulatorien untergebracht. Neu dazu kommt das Ambulatorium für kleine Dringlichkeiten. Es ist eine Ergänzung zu den Hausärzten und soll die Notaufnahmen in den Krankenhäusern entlasten. Und das Wetter in Südtirol ist aktuell recht zweigeteilt. Gleich gibt's alle Details dazu.
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0: Wir starten wechselhaft in den Juni. Dominik Reich.
9: Noch ist es halb wolkig, halb sonnig. Der Nordwind wird aber noch stärker und dann geht sich mehr Sonnenschein aus am Nachmittag bei 21 bis 30 Grad. Jetzt messen wir in St. Martin in Passaia 21 Grad, in Sant in Taufers 18, in Radein 14 und in Wolkenstein 10 Grad. Morgen am Feiertag gibt es zu Beginn noch zeitweise Sonnenschein. Am Nachmittag beginnt es zu regnen. Die Temperaturen gehen zurück auf 20 bis 27 Grad.
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9: Weiterhin mehrere Kilometer Stau auf der Brenner-Autobahn in Fahrtrichtung Süden zwischen Matta und Nösslach. Sie verlieren bei der Lueck-Baustelle 25 Minuten. Nordwärts immer noch LKW-Kolonne zwischen Sterzing und dem Brenner. Sichere Fahrt.
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0: Der 1. Juni, neues Monat, neue Woche, dann noch Sommerbeginn. Ja, einiges los heute. Aber doch irgendwie ein normaler Montag, oder? Ja, wir starten wie gewohnt mit guter Laune, mit viel Musik, mit der besten Stimmung. Coldplay, Licky Lee und Alex One. Drei Hits nonstop.
10: Hallo, ich bin die Lena aus Brixen und ich wünsche euch alle ganz einen schönen Start in die Woche.
0: Ja, einen guten Start mit uns. Wir lassen es jetzt so richtig krachen. Alex Wong.

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0: Hier sind sie richtig. Coldplay und gleich Post Malone für ihren Vormittag.
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0: Einige haben ja verlängertes Wochenende. Mega. Also nichts wie los. Wanderrucksack packen, rauf in die Berge und einen leckeren Kaiserschmarrn genießen. Wir kehren ein bei David Sprinot von der Sophie-Hütte.
2: Hallo, grüß dich von der Sophie-Hütte. Hi.
0: Ja, an diesem Wochenende seid ihr ja gestartet. Alles super gelaufen.
2: Ja, wir sind mit unserem Team mega motiviert gestartet und sind bereit auf eine lange und schöne Sommersaison. Und das ist frei, wenn ihr uns auf der Sitschede, auf der Sofa-Hütte besuchen könnt.
0: Das Wanderwetter dafür passt ja schon mal. Heute hat die Sonne aber noch ein bisschen Startschwierigkeiten.
2: Ja, heute ist ein bisschen bewölkt in der Früh, aber es wird schön aufstehen. Die letzten Tage waren ein traumhaftes Bergwetter bei uns. Mhm. Richtig schön zum Wandern gehen, eigentlich schon hochsommerliche Temperaturen wie überall. Und da kommen die Leute richtig gerne, wenn auf die Herrau ich weiß, wie frischer ist noch.
0: Gerade seid ihr in der Küche ganz fleißig beim Strudel machen, hast du mir gesagt, und beim Knädel dranen. David, du hast sicher ein Lieblingsgericht, was du uns immer empfehlen würdest.
2: Ich tat ganz klassischer Gulasch mit Knädel essen, ganz wie die Oma, die Sophie das früher gekocht hat. Er ist ja am liebsten. Sonst auch Wiener Schnitzel schauen gut, wenn man eine schöne Wanderung gemacht hat. Und dazu ein frisches Helles oder ein Äpfelsaft, das ist so das, was ich oder was viele Leute trinken bei uns dessen. Und sonst ein gutes Fleisch Wein.
0: Ja, David, beim Wiener Schnitzel, da bin ich dabei. Ich bin gleich bei dir. Danke dir für den Ratschau und schöne erste Juniwoche.
2: Ja, vielen Dank an alle Hörerinnen und Hörer von Südtirol 1 und ich wünsche euch ein wunderschönes verlängertes Wochenende und eine schöne Fruchtsommerwoche.
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0: Vollgas, Kings of Leon, Sex on Fire. Cool, dass Sie da sind.
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0: Alvaro Soler, Neck, Klock, Klock. 10 Megakonzerte und Sie sind dabei, wenn Sie jetzt anrufen. Ja, wir drehen wieder am Glücksrad, schauen, wo die Konzertreise hingeht. Vielleicht ja das Golden Ticket, die Karte für alle Konzerte. Lassen wir uns überraschen. Es geht los. Und, oh, schnelle Runde. Oh, da komme ich gerne mit. Sportfreunde Stiller!
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0: Sportfreunde Stiller, am 10. Oktober in der Stadthalle Bozen. Ja, sichern Sie sich 2 Tickets. Jetzt einfach schnell anrufen. Die 0471 44 3000. Bis gleich. Daumen sind gedrückt.
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0: Schön, dass Sie da sind. Ich bin Anna Schwienbacher.
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0: 10 richtig coole Konzerte hier in Südtirol warten auf Sie. Auf der Kalterer Seebühne in Trautmannsdorf. Und Nadja Stecher zum Beispiel aus Schwedern, die schnappt sich jetzt 2 Tickets für Sportfreunde Stiller im Oktober. Gratuliere dir.
2: Ja, super, danke schön.
0: Sportfreunde Stiller, hast du die schon mal live gesehen oder wird das die Premiere werden?
2: Nein, habe ich schon mal live gesehen in Trautmannsdorf.
0: Ja, mega. Und wie war's? Bist du großer Fan?
2: Super, ist fertig gewesen, ja, super.
0: Und wer darf diesmal mitkommen mit dir? Du kriegst ja 2 Tickets.
2: Ich denke mal, mein Mann wird mitfahren dürfen.
0: Okay, und der weiß schon was davon?
2: Nein, der weiß noch nichts.
0: Okay, also noch die große Überraschung. Dann wünsche ich dir viel Spaß.
2: Dankeschön, vergelt's gut.
0: Ja, die nächste Runde heute um 13:30, da wird wieder am Konzert Glücksrad gedreht. Also dranbleiben, Ohren aussperren und Handy griffbereit haben. Sichern Sie sich Ihr Sommerkonzert mit uns. Alle Infos auf südtirol1.at. Ja, und jetzt ein kleiner Vorgeschmack für die liebe Nadja. Applaus, Applaus, Sportfreunde Stiller. Viel Spaß und laut mitsingen.

0: Hier sind Sie richtig, Michael Schulte und gleich Kamrat. Es ist 10:30.
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0: Auf der Brenner-Autobahn kommt es zu langen Wartezeiten. Dominik Reich.
2: Vor der Lueck-Baustelle staut es auf der Südspur. Zwischen Matrei und Nösslach sind sie 50 Minuten lang unterwegs, also ca. 45 Minuten länger als normal. Auf der Nordspur LKW-Stau, vor allem zwischen Sterzing und dem Brenner. Viel los auch auf der Bustertaler Staatsstraße. Es stockt und staut in Fahrtrichtung Hochbustertal. Zwischen Bruneck und Bercha, zwischen Welsberg und Niederdorf und in beiden Fahrtrichtungen bei Vierschach. Kurze Verzögerungen auch auf der Finchgauer Staatsstraße, bei der Rablander Ortsdurchfahrt in Fahrtrichtung Meran und bei der Meraner Stadtzufahrt in Obermais von Passaier kommend.
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2: Immer noch voll der Konkurrenzkampf, Sonne gegen Wolken. Der Nordföhn wird aber schon stärker und dadurch wird es noch besser auflockern. Den einzigen Hitzetag der Woche haben wir heute bei 21 bis 30 Grad und ein ordentlicher Schwall Regen kommt. Ab morgen Nachmittag bis in den Mittwoch rein. Dusche für unsere Natur braucht es dringend. Es wird dann kühler ab morgen. Jetzt messen wir in Platte in Passaier 19 Grad, in Oberfintel 17, in Villeneuve 15 und in St. Veit Valentin auf der Heide 11 Grad.

0: aus Südtirol, Tom Gregory auf Südtirol 1. Einen feinen Montagvormittag. Das Feuer wieder neu entfachen, wieder ein Kribbeln im Bauch spüren, verliebt sein wie am ersten Tag. Ja, nach 35 Jahren ist das Knistern halt nicht mehr so laut wie ganz am Anfang, gell? Aber mit unserem Don Juan, mit unserem Beziehungscoach, kriegen wir jedes Liebesfeuer zum Leuchten. Versprochen. Nur kurz dranbleiben für unsere Comedy.
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8: Hola, señores y señores, hombres y mujeres. Mi nombre es Don Juan Casanova de la Vega y de la Restre la manca de mi amor. Der ihre Beziehung wieder zum Ziehen bringt. Heute haben wir eine Mail von die Genoveva aus Klausen. Und die Genoveva schreibt: Lieber Herr Dr. Don Juan Casanova de la Vega y de la Restre la manca de mi amor. Ich bin nun schon seit 35 Jahren mit meinem Mann verheiratet und möchte das Feuer der Liebe wieder neu entfachen. Wie kann ich das machen? Nun, liebe Genoveva, es ist gut, dass Sie wieder die Leidenschaft in Ihre Hombre hochkochen lassen wollen, dass er seinen inneren Macho wiederfindet. Sie, ole, ole, ole, ole, ole. Weil sonst passiert Ihnen wie meine Bekannte, die war auch über 30 Jahre verheiratet und da hat sie mir erzählt, wie ihr Mann abends in die Bett gestiegen ist. Und dann ist er ihr ganz sanft über die Bauch gefahren. Und dann das rechte Bein hinunter bis zu die Zehenspitzen, das linke Bein wieder hoch und dann den Rücken entlang. Ole, ole, ole, meine Bekannte war schon ganz wuschig. Und dann hat er auf einmal aufgehört und meine Bekannte sagt, was ist, warum hörst du auf? Und er, na, ich habe endlich die Fernbedienung gefunden, ole.
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0: Emily Sandé, ganz entspannt durch den Vormittag. Es ist 10:50 Uhr. Ab in die Nachrichtenredaktion.
1: Brenner-Demo. Grüne kritisieren Kombatschers Abwesenheit. Ebola-Verdachtsfall auf Sardinien bestätigt sich nicht. Das Wetter, ein Mix aus Sonne, Wolken und ein paar Regentropfen. Ich bin Stefanie Terzer. Schönen Montagvormittag.
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1: Es hätte ein kleines Schild gereicht, Herr Landeshauptmann. Mit dieser Kritik gehen die grünen Landtagsabgeordneten Brigitte Fopper und Madeleine Rohrer nun an die Öffentlichkeit. Sie kritisieren, dass Landeshauptmann Kombatscher am Samstag nicht die Demo am Brenner besucht hat. Sein Fernbleiben sei ein großer politischer Fehler und eine Offenbarung, schreiben die beiden. Der Tiroler Landeshauptmann Matle sei zwar nur als Privatperson vor Ort gewesen, er habe so aber Verständnis und Solidarität für die Betroffenen gezeigt, so die Grünen. Dass Kombatscher nicht am Brenner war, zeige seine Abkehr von seinen eigenen Vorhaben zur Klimapolitik. Der Ebola-Verdachtsfall auf Sardinien hat sich nicht bestätigt. Der Test ist negativ ausgefallen. Das hat das Gesundheitsministerium in Rom bekannt gegeben. Der Mann ist vor kurzem aus dem Kongo zurückgekehrt und hatte Symptome der Krankheit gezeigt. Er hat daraufhin selbst die Behörden verständigt und war unter strengen Quarantänemaßnahmen ins Krankenhaus nach Cagliari gebracht worden. Der Höhlenforscher aus dem Piemont konnte befreit werden. In 120 Metern Tiefe war ihm ein Felsbrocken auf ein Bein gefallen und er hatte es alleine nicht mehr aus der Höhle rausgeschafft. Die Rettungsaktion bei Cuneo hat mehr als 12 Stunden gedauert. Mehr als 40 Retter waren vor Ort, darunter auch 2 Höhlenretter aus Südtirol. Im Finchgau wird der Straßenabschnitt La Chanda bei Kastelbell-Chars sicherer. Es wird dort eine Steinschlag-Schutzgalerie gebaut und zwar wird sie länger als ursprünglich geplant, nämlich rund 340 Meter lang. Die Kosten steigen damit auf über 14 Millionen Euro. Und übermorgen geht ein weiteres Gemeinschaftshaus in Betrieb, und zwar jenes in Leifers. Die bisherigen Gesundheits- und Sozialdienste des Sprengels ziehen um in das neue Gebäude. Neu dazu kommt das Ambulatorium für kleine Dringlichkeiten. Es ist eine Ergänzung zu den Hausärzten und soll die Notaufnahmen in den Krankenhäusern entlasten. In ganz Südtirol sind insgesamt 12 Gemeinschaftshäuser geplant. Ein Schwerpunkt ist die Betreuung von chronisch Kranken. Und in einigen Landesteilen tut sich die Sonne nach wie vor ziemlich schwer. Gleich alles Weitere zum Wetter.
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0: Für die Sonne ein holpriger Montag bisher, Dominik Reich.
13: Ja, das wird noch. Bei Nordföhn kommt es immer besser in Schwung am Nachmittag. Dann gibt es nur mehr einzelne Regenschauer. Die Temperaturen nochmal sommerlich bei 21 bis 30 Grad. Morgen mehr Wolken als Sonne. Am Nachmittag beginnt es mal flächendeckend zu regnen. Bei Gewittern teilweise auch kräftig. Ein paar Grad kühlt es dann ab auf 19 bis 26 Grad nur mehr. Jetzt hat es in Curtinic 24 Grad, in Gargazon 23, in Sarntein 20 und in St. Martin in Thurn 16 Grad.
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13: Auf der Brenner Autobahn in Fahrtrichtung Süden knapp 8 Kilometer Stau zwischen Schönberg und Nösslach. Stau auch auf der Ausweichstrecke Brenner Bundesstraße zwischen Matrei und Steinach in Fahrtrichtung Brenner. Auf der Nordspur der Brenner Autobahn 2 Kilometer Kolonne direkt am Brenner. Wegen Arbeiten geht es nur einspurig weiter, sie verlieren ca. 10 Minuten. Auf der Pustertaler Staatsstraße, alle wieder unterwegs zum Praxer Wildsee. Es staut in Fahrtrichtung Innichen zwischen Welsberg und der Praxer Einfahrt und vorher schon zwischen Bruneck und Bercha. Kolonnenverkehr in Meran-Obermais bei der Stadtzufahrt von Passaia kommend. Viel Geduld und sichere Fahrt.
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0: Guten Morgen, aufstehen mit uns. Ja, vielleicht liegen Sie ja noch genüsslich im Bett, machen Ponte, gehen diese neue Woche ganz locker flockig an. Super Idee. Genießen Sie den Tag und entspannen Sie mal so richtig. Jetzt mit uns zu drei Hits nonstop. Rachel Platten, James Bay und Gracie Abrams. Feinen Vormittag und gleich ein schönes Frühstück.

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1: Was für eine Stimme, Rachel Platten auf Südol 1. Mega, dass Sie da sind. Er ist gesprungen, als andere gezögert haben. Und genau das hat sein Leben verändert. Jochen Schweizer gestern in Feuer und Flamme. Ja, vom Risiko zum Millionenbusiness, von Rückschlägen bis zu neuen Höhen. Ein Flirter Sonntagsradio, überall zum Nachhören, wo es Podcasts gibt. Daniel Winkler hat sich mit ihm auch über unser schönes Südtirol unterhalten.
2: Wo findest du es bei uns am schönsten?
3: Ich erinnere mich an herrliche Tiefschneeabfahrten, die Portdeutschatte zu fahren, also ja. Das Mittagstal. Und natürlich auch die ganzen gut präparierten Pisten im Dolomitisch Superskigebiet. Ich gehe aber auch sehr gerne wandern, die Geißlerspitzen zum Beispiel. Die Geißlerspitzen habe ich mir vorgenommen, weil ich hatte mal eine Knieprothese eingebaut bekommen, schon vor 15 Jahren,
2: ja.
3: Nach einem schweren Unfall. Und dann hieß eine der Krankenschwestern, die total gut zu mir war, die hieß Geißler mit Nachnamen. Und dann habe ich später irgendwann rausgefunden, es gibt die Geißlerspitzen. Und das war dann mein Ziel, als ich wieder auf die Beine kam. Ich werde so fit sein, dass ich die Geißlerspitzen gehen kann. Und das habe ich dann auch getan.
1: Diesen Sonntag Nina Ruge, Ex-TV-Moderatorin und Expertin fürs Jungbleiben, bei Magdalena Dummel ab 10 Uhr.

0: Richtig, Train auf Südtirol 1. In circa einer Stunde ist endlich Mittagspause. Ja, zum Glück, mein Bauch, da tut schon richtig weh. Wie schaut denn heute bei Ihnen die Mittagszeit so aus?
1: Heimgehen, mit der Familie etwas kurz kochen und dann noch vielleicht eine kleine Runde machen.
0: Ja, fein, na dann jetzt noch schnell alles Wichtige erledigen, die letzten Handgriffe, die letzten Texte, die letzten Zahlen. Taylor Swift unterstützt uns. Noch kurz dranbleiben.
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Maroon 5 und ich bin Anna Schwienbacher auf Südtirol 1. Einen schönen Montag. Würden Sie eine dreistündige Hin- und Rückfahrt jeden Tag auf sich nehmen? Ja, unsere nächste Künstlerin, Olivia Dean, hat das in ihren Dini-Jahren gemacht. Sie brennt ja für die Musik und ist deshalb jeden Tag zur Brit School in London gedüst. Bekannt für Absolventen wie Adele und Amy Winehouse zum Beispiel. Und dieser Fleiß, dieser Aufwand hat sich natürlich ausgezahlt. Olivia ist mit ihren 27 Jahren auf allen Bühnen der Welt vertreten und liefert einen Mega-Hit nach dem anderen. Und das hier ist ihr neuer. So easy to fall in love.

0: Lunchtime. Kygo und Ellie Goulding, schön, dass Sie da sind. Es ist 11:30.
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0: Viel los auf einigen Hauptverbindungen im Land. Dominik Reich.
2: Eine Viertelstunde länger dauert es auf der Brenner Autobahn in Fahrtrichtung Süden zwischen Matrei und Nösslach. Nordwärts verlieren Sie 10 Minuten zwischen Sterzing und Brenner wegen Arbeiten. Auf der Bustertaler Staatsstraße in Fahrtrichtung Innichen stockt es immer wieder zwischen Bruneck und Bercha und zwischen Welsberg und der Praxer Einfahrt.
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2: Schritt für Schritt kämpft sich die Sonne durch. Der Nachmittag wird heiß bei 21 bis 30 Grad. Meistens bleibt es trocken. Morgen der Feiertag wird überwiegend wolkig und endlich kommt Regen auf den Tag verteilt. Schüttet es auch mal kräftig. Also richtiges Couchwetter bei 19 bis 26 Grad. Jetzt meldet Fahren 23 Grad. Göfland bei starkem Föhn 21, Pfalz 15 und Wiesen 17 Grad.
0: Gute Arbeit.

0: Kunstmusikmix Eagle Eye Cherry aus Südtirol 1 und ich bin Anna Schwienbacher. Eine spektakuläre Rettungsaktion sorgt in Italien zurzeit für Schlagzeilen. Ein junger Höhlenforscher ist aus 120 Metern Tiefe gerettet worden, ja, nachdem er von einem großen Felsen eingeklemmt worden war. Natürlich eine große Erleichterung, aber nicht nur. Florian Scheringer, manchem zeigen ein bisschen Unverständnis.
1: Ja, und zwar, weil viele nicht verstehen, warum man sich überhaupt in so eine Situation begibt. Höhlen sind ja nicht gerade ungefährliche Orte. Jetzt mussten Dutzende Retter, darunter zwei aus Südtirol, die ganze Nacht lang hart arbeiten, um den jungen Mann zu befreien. Was Menschen dennoch dazu bewegt, in Höhlen zu gehen und was es bedeutet, tief im Fels gefangen zu sein, das hören Sie gleich im Südtirol-Journal Mittagsmagazin.
0: Wie immer um 10 vor 12. Und bis dahin, Make a Chance, Katy Perry und Ed Sheeran. 3 Hits nonstop, wenn Sie nur ganz, ganz kurz dranbleiben.
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0: Es ist 10 vor 12.
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2: Guten Tag, ich bin Florian Scheringer. Gefangen in der Höhle. Warum zwängt man sich freiwillig durch enge Felsspalten? Regenbogen im Juni. Was Südtirol zum Start des Pride-Monats sagt. Es gibt wohl kaum einen Ort, an dem man weniger gern stecken bleiben würde als in einer engen Höhle, in der Dunkelheit und weit und breit niemand, der einem sofort helfen könnte. Genau das ist jetzt einem 20-Jährigen im Piemont passiert. Bei einer Erkundungstour hat ein schwerer Felsen sein Bein eingeklemmt, er konnte sich keinen Schritt weiter bewegen und war gefangen. Die ganze Nacht lang haben 40 Retter an seiner Befreiung gearbeitet. Schließlich konnten sie heute früh den Felsen wegbewegen und den Forscher nach 12 Stunden aus der Höhle holen. Auch vom Südtiroler Höhlenrettungsdienst waren zwei Experten am Unfallort, um den jungen Mann zu befreien. Der Leiter der Höhlenrettung, Florian Weirauter, sagt, obwohl so eine Rettung ein riesiger Aufwand ist, habe er Verständnis, wenn jemand in einer Höhle stecken bleibt.
3: Meistens ziehe ich so einen halben weit rein, weil man irgendwie in Versuchung ist, halt zu erforschen, wo man hinkommt, wie weit es geht und was man Neues findet. Und von seinem her, der Forscherdrang vom Mensch ist einfach, weiterzugehen, und deswegen verstehen wir es irgendwie schon, wenn die Leute in der Höhle reingehen.
2: Wenn etwas passiert und man nicht mehr weiterkommt, ist das für den Betroffenen im ersten Moment ein großer Schock. Im Körper löst diese Existenzangst viele Reaktionen aus, sagt der Primar der Psychiatrie am Krankenhaus Brixen, Roger Bücher.
4: Der Blutdruck steigt, man atmet schneller und tiefer, der Blutzucker erhöht sich. Der ganze Körper ist eigentlich auf zwei Seinsweisen vorbereitet, nämlich auf Flucht oder Kampf. Und beides kann in diesem Fall allerdings nicht stattfinden. Er kommt ja nicht weg, und wogegen er ankämpfen muss, ist letztlich diese Angst, die ausgelöst ist.
2: Viele von uns würden sich so einer Gefahr nie aussetzen. Viel zu groß wäre die Angst, sagt der Psychiater. Aber warum machen manche das sogar freiwillig? Stellenweise zwängen sich Höhlenforscher auf allen Vieren oder sogar auf dem Bauch liegend durch extrem enge Felsspalten, die teils nur Millimeter breiter sind als der eigene Oberkörper. Manchmal müssen sie dafür den Helm abnehmen oder sogar die Luft anhalten. All das nur, um herauszufinden, was auf der anderen Seite ist? Bücher sagt dazu:
4: Wir wissen nicht, warum wir alle auf Berge steigen. Wir wissen nicht, warum wir fast alle Skifahren. Diesen ganzen Nervenkitzel hat der Mensch in sich. Er wagt, weil er meistens gewinnt. Und manchmal gewinnt er eben nicht. Und dann fragt man sich ja, hat das sein müssen? Warum springen wir Fallschirm? Warum machen manche Leute Bungee-Jumping? Also es gibt da Abstufungen von sich dem Risiko aussetzen, um den Nervenkitzel zum einen, zum anderen aber auch wissenschaftliche neue Erkenntnisse zu gewinnen.
2: Und Höhlenforscher wollen oft genau das, neue Räume und Gänge erkunden und Neues entdecken. Nur um sich der Gefahr auszusetzen und den Nervenkitzel zu spüren, machen es die wenigsten, sagt Höhlenretter Florian Weirauter.
3: Die Leute, die sie kennen, gehen meistens rein, um zu erkunden. Es sind ihre drunter, die wirklich alle reinzugehen, eine Runde zu machen, so wie jeder eine Wanderung macht. Aber wirklich alleine zu gehen, um einen Kick zu kriegen, glaube ich eigentlich. Wenn es sie gibt, nur seien es sehr wenige.
2: Aber auch wenn ein Adrenalin-Junkie in einer Höhle stecken bleiben sollte, wird er gerettet, sagt Weirauter. Dem 20-Jährigen im Piemont geht es übrigens gut. Er wurde trotz seiner 12-stündigen Odyssee nur leicht verletzt. Seit heute gibt es an einigen Orten in Südtirol wieder Regenbögen zu sehen. Auf Fahnen, Schildern und Plakaten. Juni ist der sogenannte Pride-Monat für die Rechte aller sexuellen Orientierungen und Identitäten. Pride, also stolz, deshalb, weil sich Schwule, Lesben und Transsexuelle nicht verstecken, sondern stolz der Öffentlichkeit zeigen wollen. Der Regenbogen ist ihr Symbol als Zeichen für Vielfalt. Marlies Winkler, auch das Land Südtirol beteiligt sich an der Initiative.
5: Bis Ende Juni hängt im Pressesaal der Landesregierung eine Regenbogenflagge und es gibt Plakate in den Landeshäusern. Landeshauptmann Arno Kompatscher sagt, dafür gäbe es einen guten Grund.
6: Ich denke schon, dass gerade wir Südtiroler, Südtirolerinnen, die wir ja auch anders sind in Italien, wir sind auch dafür unterdrückt worden, weil man alles gleich machen wollte, dass gerade wir Verständnis für Diversität haben sollten.
5: Wie steht es um die Toleranz der Südtiroler? Dazu habe ich mich heute Vormittag in Bozen umgehört. Die Meinungen zum Pride-Monat sind unterschiedlich.
0: Das ist wichtig, sehr wichtig. Ich bin zwar schon ein bisschen ältere Generation, aber trotzdem ist für mich das normal.
7: Non lo dico meglio. Contro queste cose.
8: Für mich ist es
9: gemischte Gefühle, ja.
10: Für mich ist es okay.
11: Ja, man gibt ein bisschen Acht. Ich hoffe, dass es positiv ist und gut. Jeder soll sich selber entscheiden. Aber für mich ist das ganz normal.
12: Das hat, glaube ich, sicherlich in Südtirol auch Platz, weil wenn es schon auf der Rest von der Welt, denke ich, in Großteil Platz hat, dann kann es da auch bei uns gern sein.
5: Es gab auch einige, die mir ihre Meinung dazu nicht ins Mikrofon sagen wollten. Madu Alba ist queere Aktivistin. Sie sagt, die Haltungen in der Südtiroler Bevölkerung gehen immer weiter auseinander. Auf der einen Seite gäbe es seit der ersten Südtiroler Pride-Parade letztes Jahr mehr Solidarität mit Homosexuellen. Gleichzeitig würden sie weiterhin diskriminiert.
13: Allgemein sind wir in Südtirol weiter hinten, was die Sichtbarkeit betrifft, auch im Vergleich zum sonstigen deutschsprachigen Raum und auch im Vergleich zu Italien. Deswegen ist es umso wichtiger, dass wir uns jetzt zeigen und auch zeigen können und den Mut dazu haben und vor allem auch die Unterstützung dafür bekommen, dass wir unsere verschiedenen Lebensrealitäten erzählen können, damit Menschen ein vielfältiges Bild von dem bekommen, was wir sind und was wir erfahren und teilweise erfahren müssen.
5: In Italien gibt es jedes Jahr auch tätliche Angriffe auf homo- und transsexuelle Menschen. Es gibt Schätzungen, dass 9 von 10 Angriffen nicht angezeigt werden, sagt LGBT-Aktivist Andreas Unterkircher. Er wünscht sich für die Zukunft:
14: Ich wünsche mir, dass jede Person sich selbst sein kann, frei ist und nicht in keiner Form von Gewalt ausgesetzt. Und ich glaube, da müssen wir schon noch daran arbeiten. Das würde ich sagen.
5: Mit dem Pride-Monat fordern die Aktivisten, dass auf politischer Ebene etwas getan wird. Es brauche ein Antidiskriminierungsgesetz. Bleibt zu sehen, ob neben dem Hissen der Regenbogenflagge auch das im Landtag diskutiert wird.
2: Ein nackter Mann hat in Bozen für Aufregung gesorgt. Gleich mehr dazu in unseren Kurznachrichten.
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2: In der Bozner Marconi-Straße, das ist die Straße zwischen Verdiplatz und Drususbrücke, mussten die Carabinieri eingreifen. Ein Mann war gewalttätig geworden. Stefanie Tarzer mit den Kurznachrichten.
22: Ja, der Mann soll verwirrt gewesen und auf Passanten losgegangen sein. Außerdem hatte er sich nackt ausgezogen. Auch die Carabinieri-Beamten hat er attackiert. Sie mussten Verstärkung anfordern. Schließlich haben sie es dann doch geschafft, den Mann ohne festen Wohnsitz zu überwältigen und festzunehmen. Übermorgen geht ein weiteres Gemeinschaftshaus in Betrieb, und zwar jenes in Leifers. Die bisherigen Dienste des Sprengels ziehen um in das neue Gebäude. Neu dazu kommt das Ambulatorium für kleine Dringlichkeiten. Es ist eine Ergänzung zu den Hausärzten und soll die Notaufnahmen in den Krankenhäusern entlasten. In Bozen sind in den letzten Wochen viel mehr Schlangen gesichtet worden als normalerweise üblich. Das bestätigt die Berufsfeuerwehr. Sie musste im Mai zu über Dutzend Einsätzen deswegen ausrücken. Schuld daran sind die heißen Temperaturen in der letzten Zeit. Keine der entdeckten Schlangen war giftig oder gefährlich für den Menschen. Wer im Unterland wohnt und in Bozen arbeitet oder umgekehrt, kann ab sofort die Brenner-Autobahn gratis nutzen. Der sogenannte Urban Pass gilt jetzt nämlich nicht mehr nur von Bozen Nord bis Bozen Süd, sondern bis zur Ausfahrt Neumarkt. Die Regelung gilt allerdings nur zu den Stoßzeiten, also montags bis freitags von 6 bis 9 Uhr und von 16 bis 19 Uhr. Um in diesen Zeiten gratis fahren zu dürfen, muss man ein Telemautgerät haben und sich bei der Brenner-Autobahn anmelden. Ziel der Regelung ist es, das Straßennetz rund um Bozen zu entlasten.
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22: Seit einem Jahr gibt es nun den Südtirol Mobil Fix 365 Pass für alle öffentlichen Verkehrsmittel in Südtirol. Insgesamt gibt es aktuell fast 180.000 Fixpreisabos im ganzen Land, Tendenz weiter steigend. Das Mobilitätsressort hat nun die neuesten Abozahlen veröffentlicht. Am stärksten ist die Nachfrage nach dem Öffi-Abo bei jungen Menschen. Rund 70.000 U19-Abos gibt es und etwa 10.000 U26-Abos. Schauen wir noch kurz an die Börsen in Europa. DAX und Nipdel sind beide leicht im Plus.
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2: Im Tourismus gibt es immer wieder neue Nischen, neue Konzepte, um Gästen eine besondere Erfahrung zu bieten. Eine solche Nische ist gerade die sogenannte Longevity, zu Deutsch Langlebigkeit. Auch in Südtiroler Hotels wird das ein immer größeres Thema, sagt IDM-Präsident Hansi Pichler. Longevity sei mehr als nur ein Trend.
4: Longevity ist auch eine Haltung geworden, eine Haltung des Gastes. Und besonders in Südtirol findet er gute Voraussetzungen. Wir haben gesunde Ernährung, qualitativ hochwertige Ernährung, die wir in den Betrieben bieten, in Kombination mit Bewegung, mit Fitness, aber auch vielen weiteren Sachen, die zum Ausgleich im Leben stattfinden. Deswegen haben wir wirklich gute Voraussetzungen.
2: Aber was kann man sich unter Longevity überhaupt vorstellen? Klar, länger leben und alt werden wollen wir so gut wie alle. Aber Marlies Winkler, hinter dem Konzept steckt sogar eine ganze wissenschaftliche Disziplin.
8: Ja, und um ein paar Jahre mehr rauszuholen, braucht es gar nicht so viel. Das sagt Andrea Gartenbach. Sie ist Ärztin für Innere Medizin und hat sich auf Longevity spezialisiert. Wer auf ein paar grundlegende Dinge achtet, kann mit positiven Effekten rechnen, sagt Gartenbach.
10: Essentiell ist Schlaf, also die Regeneration in der Nacht. Da geht es um eine adäquate Länge und um eine adäquate Schlafroutine. Dann wissen wir natürlich, dass das ganze Thema Bewegung, Muskelaufbau, Stabilität und aber auch Ausdauer extrem wichtig ist. Und wir dann natürlich den großen Bereich der Ernährung haben, besonders bunt, mediterran, regional, wenig prozessiert, wenig Zucker und dann aber auch die mentale Gesundheit und die Emotionalität.
8: Es gibt aber nicht die eine Formel, die bei jedem funktioniert. Das Wichtigste sei, dass man sich dabei wohlfühlt, wenn man seine Lebensgewohnheiten umstellt. Sich zu quälen, um ein paar Jahre älter zu werden, bringe nichts und könne sich sogar negativ auswirken. Bei Longevity gehe es nicht darum, möglichst lang zu leben, sondern vor allem darum, möglichst lang gesund zu leben, sagt Gartenbach.
10: Es geht am Ende erstmal darum, den Health Span, also die Gesundheitsspanne zu verlängern, bevor wir die Lebensspanne verlängern. Weil das sehen wir in der Statistik. Aktuell leben wir alle länger, aber wir sind nicht länger gesund. Also diese Diskrepanz ist immer noch relativ groß und das müssen wir schließen.
8: Mit Longevity-Strategien kann man jederzeit anfangen, mit 20 oder auch mit 80. Aber wenn man alles richtig macht, wie viele Jahre Lebensspanne kann man realistisch rausholen? Das Potenzial ist groß, sagt der Longevity-Experte Nils Behrens.
23: Es geht ja vor allem um die gesunden Jahre, die man rausholen kann. Also der Körper, wie wir ihn heute haben, sagt die Wissenschaft, hält nicht länger als 120 Jahre. Also, aber wenn man diese 120 Jahre eben halt möglichst frei von gesundheitlichen Einschränkungen verbringen kann, dann ist das doch schon eine tolle Ziel.
8: Longevity hat auch genetische Faktoren. Ungefähr die Hälfte hängt davon ab und darauf haben wir natürlich keinen Einfluss. Die andere Hälfte haben wir selbst in der Hand und mit besserer Ernährung, etwas Bewegung und gutem Schlaf kann man durchaus ein paar Jahre länger leben.
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2: Heute bestimmen die Wolken das Wettergeschehen. Ein paar Sonnenstrahlen gibt's zwischendurch, aber auch immer wieder. Ganz vereinzelt sind auch ein paar Regentropfen dabei. Vor allem am Alpenhauptkamm ist es oft feucht. Dieter Peterlin vom Landeswetterdienst. Wie geht's in den nächsten Tagen weiter?
0: Ja, morgen der Staatsfeiertag, der wird zunehmend nass. Am Vormittag nur stellenweise erste Regenschauer. Am Nachmittag werden eben diese Regenschauer dann häufiger, stärker. Auch Gewitter können mitmischen und die ziehen sich dann bis in die Nacht auf Mittwoch hinein. Also es wird jetzt morgen nicht durchgehend regnen, aber immer wieder so in Schüben ziehen diese Schauer durch. Vorbei ist es damit vorerst auch mit den 30 Grad. Die Hitzewelle ist gebrochen, maximal 20 bis 26 Grad.
2: Das war das Südtirol-Journal Mittagsmagazin vom Montag. Ich bin Florian Scheringer. Schönen Nachmittag.
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6: Es sind viele unterwegs, dazu noch die einspurige Baustelle auf der Luegbrücke. Nadine Baris.
7: Da stockt's und staut's auf der Brenner Autobahn Richtung Norden. Rund 4 Kilometer Staukolonne zwischen Sterzing und dem Brenner. Südwärts abschnittsweise Stop and Go auf Nordtiroler Seite zwischen Matrei und Nöslach. Und dann nochmal bei uns im Land, bei Sterzing, da ist die Mautstelle überlastet. Überlastungskolonnen auch auf der Bussardaler Stadtstraße zwischen dem Olanger Stausee und der Praxer Kreuzung, vor allem Richtung Innichen. Baustellenstau haben wir auf der Brenner Staatsstraße zwischen Fahren und der Autobahneinfahrt Brixenfahren in beiden Fahrtrichtungen. Kommen Sie uns gut an.
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6: Sophie and the Giants, Sane und alle Farben. Ja, was für ein Drei-Gänge-Menü heute zum Mittag. Da können wir fast schon mit Mamas Schlurzer und Omas Knädel mithalten. Mahlzeit Südtirol, reinhauen, schmecken lassen und einen schönen Montag.

0: gute Laune mit Sophie and the Giants hier auf Südtirol 1. Ja, dieser Nachmittag heute wird einfach nur mega. Zum Opa gehen, ein bisschen umbleideln. Ja, gell, mit dem Opa ist es einfach am coolsten.
1: Weil er mit mir und mit dem kann ich Traktor fahren. Ja, mit ihm macht ein Hit.
0: Eben. Also jetzt für alle Opis da draußen, der nächste Hit ist für euch. Ein richtiger Klassiker. Nur kurz dranbleiben und dann viel Spaß mit D'Angelo und Bryan Adams.
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0: Hier sind Sie richtig. Brian Adams aus Südtirol 1 und ich bin Anna Schwienbacher. Wie oft meckert Ihre Family bei Ihnen rum? Wie oft ballern Sie Ihre Meinungen her? Ja, auch wenn es nicht so fein ist. Sie meinen es eigentlich nur gut und teilweise haben Sie auch ein bisschen recht. Michael Patrick Kelly zum Beispiel. Bevor er einen Song veröffentlicht, braucht er noch die Meinung seiner Schwester. Sonst geht der neue Hit auch nicht raus.
1: Meine Schwester Maite und ich, wir schicken uns die Songs, bevor wir sie rausbringen und geben dann auch sehr ehrliches Feedback. Und klar, Musik bleibt auch eine Geschmackssache. Es ist wie beim Essen. Nicht jeder mag Sushi und nicht jeder mag, keine Ahnung, Spaghetti-Eis mag doch jeder, glaube ich. Ja, deswegen ist es wertvoll. Es ist wertvoll, wenn man so ein paar Leute hat, die Ahnung haben und trotzdem sehr ehrlich sind und keine Angst haben, ihre Meinung zu sagen.
0: Ja, und dieser Hit hier hat dir anscheinend ziemlich gut gefallen. Run Free, Michael Patrick Kelly. Schönen Montag, feine Mittagszeit mit uns.

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1: Hallo Südtirol, es ist 12:30.
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1: Länger brauchen Sie momentan auf der Brenner Autobahn. Nadine Bares.
3: Einmal staut's nordwärts zwischen Sterzing und dem Brenner ab Höhe Brennerbad wegen der Baustelle auf der Lueckbrücke. Richtung Süden gut 1,5 Kilometer Überlastungsstau bei Sterzing. Ebenso wegen Überlastung stockt es auf der Bustertaler Staatsstraße Richtung Innichen ab der Welsberger Umfahrung bis zur Praxer Kreuzung.
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3: Die Sonne lockert immer mehr auf, auch wenn die Wolken teilweise stur sind, vor allem am Alpenhauptkamm. Hier und da fallen auch ein paar Regentropfen bei noch maximal 21 bis 30 Grad. Morgen ziehen dann mehr volle Wolken durch bei feineren 19 bis 26 Grad. Am Mittwoch macht der Föhn wieder ein bisschen Platz für die Sonne. Gerade hat es in Glurns 21 Grad, in Mühlbach 25, in Schenna 22 und in Welschnofen 17 Grad.
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0: I'm mega, dass Sie da sind. Ray Dalton und ich bin Anna Schwimmbacher aus Südtirol 1. Haben Sie heute mal genüsslich ausgeschlafen, Bonte gemacht? Oder gehören Sie zu den Mutigen, die mit uns schon um 6 in den Tag gestartet sind?
1: Das war's.
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3: Nach diesen trockenen Tagen wird in vielen Orten das Wasser knapp, wie in Spinges zum Beispiel.
4: Der ganze Berg ist ausgetrocknet, die Quellen schütten halt kaum noch 2 Sekunden Liter und jetzt sind wir halt am Limit. Okay.
3: Wassersparen ist angesagt im ganzen Land.
1: Heute ist Sommerbeginn und wir eröffnen den Südtirol 1 Konzertsommer. Peter aus Laien krallt sich 2 Tickets für das Konzert von Neck.
5: Dankeschön.
1: Worauf freust du dich am meisten? Was macht für dich so ein richtiges Sommerkonzert aus?
5: Das ganze rundum, feine Wetter und alles.
1: Peter, ganz, ganz viel Spaß bei Neck in Kaltern.
5: Dankeschön.
1: Wir haben uns heute bei Adele verhört. Set fire to the rain. Da hören wir mein Hengst gestorben.
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0: Der richtige Schwung für den Nachmittag. Es ist 10:50. 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
1: Gewalttätiger Mann in Bozen festgenommen. 180.000 Südtiroler haben ein Fixpreis-Abo für Bus und Bahn. Das Wetter, Sonne und Wolken. Ich bin Wilhelm Schatzer. Grüß Gott.
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1: In der Bozener Marconi-Straße mussten die Carabinieri eingreifen. Ein Mann war gewalttätig geworden. Er soll verwirrt gewesen und auf Passanten losgegangen sein. Außerdem hatte er sich nackt ausgezogen. Auch die Carabinier-Beamten hat er attackiert. Sie mussten Verstärkung anfordern. Schließlich haben sie es dann doch geschafft, den Mann ohne festen Wohnsitz zu überwältigen und festzunehmen. Seit einem Jahr gibt es nun den Südtirol Mobil Fix 365 Pass für alle öffentlichen Verkehrsmittel in Südtirol. Insgesamt gibt es aktuell fast 180.000 Fixpreis-Abos im ganzen Land, Tendenz steigend. Das Mobilitätsressort hat die neuesten Abo-Zahlen veröffentlicht. Am stärksten ist die Nachfrage nach dem Öffi-Abo bei jungen Menschen. Rund 70.000 U19-Abos gibt es und etwa 10.000 U26-Abos. Und auch bei den Senioren sind die Fixpreis-Abos gefragt. Rund 48.000 Menschen im Land haben das Abo 65+. Die Abos werden auch fleißig genutzt. Allein heuer wurden von über 17 Millionen Entwertungen registriert. Bei der aufwendigen Rettungsaktion in einer Höhle im Piemont waren auch zwei Südtiroler Höhlenretter im Einsatz. Der 20-Jährige, der gefangen war, weil ein großer Fels sein Bein eingeklemmt hatte, wurde nach 12 Stunden gerettet. Leichtsinnig sei das nicht gewesen, sagt Florian Weirauter, der Leiter der Südtiroler Höhlenrettung. Er sagt, die meisten gehen in enge Höhlen, um Räume und Gänge zu erkunden und Neues zu entdecken. Nur um sich der Gefahr auszusetzen und den Nervenkittel zu spüren, machen es die wenigsten.
3: Die Leute, die sie kennen, gehen meistens eine, um zu erkunden. Es sind ihre drunter, die wirklich alle einzugehen, eine Runde zu machen, so wie jeder eine Wanderung macht. Aber wirklich alleine zu gehen, um einen Kick zu kriegen, glaube ich eigentlich. Wenn es sie gibt, nur sind es sehr wenige.
1: Aber auch wenn so ein Adrenalin-Junkie in einer Höhle stecken bleiben sollte, wird er gerettet, sagt Weirauter. Die Ausbildung der Kindergärtnerinnen und Grundschullehrpersonen an der Uni Brixen ist umfassend überarbeitet worden. Flexible Lernformate sollen das Studium attraktiver machen. Online-Vorlesungen, reduzierte Präsenzpflicht und Blocklehrveranstaltungen ab dem 4. Jahr sollen es berufstätigen Studierenden leichter machen, Studium und Arbeit zu vereinbaren. Wer an dem 5-jährigen Masterstudiengang interessiert ist, muss sich jetzt bewerben. Die Frist geht bis zum 8. Juni. Mit Sonne und Wolken geht's durch den Nachmittag. Wie weit die Temperaturen steigen, hören Sie gleich.
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0: Sonne und Wolken werden sich heute nicht ganz einig. Nadine Bares.
8: Ja, mal sonnig, mal wolkig. So geht es auch am Nachmittag noch weiter. Einzelne Regenspritzer machen auch die Runde. Dazu gibt es maximal 21 bis 30 Grad. Morgen dann ein nasser Feiertag. Die Natur freut sich. Immer wieder ziehen Regenwolken durch. Teilweise sind auch Gewitter dabei. Zwischen 19 und 26 Grad sind drin. Gerade hat es in Ulten 21 Grad, in Deisten 20, in Völs 19 und in Grauen 15 Grad.
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8: Auf der Brenner Autobahn nach wie vor lange Staukolonnen Richtung Norden zwischen Starzing und dem Brenner, Abhöhe Brennerbad bis zur Luegbrücke wegen der Baustelle dort. In Fahrtrichtung Süden stockender Verkehr bei der Mautstelle Starzing, die ist überlastet. Und der lange Überlastungsstau auf der Bustertaler Staatsstraße löst sich immer mehr auf, noch rund 1 Kilometer Kolonne zwischen Welsberg und Niederdorf Richtung Innichen. Allen unterwegs eine sichere Fahrt.
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0: Es fehlt die Würze, das Feuer, ja alles ist eher eiskalt wie brennend heiß. Wenn die Liebesflamme so langsam erlischt, ja, dann heißt's Turbo einschalten, nicht stillstehen, etwas unternehmen. Und unser Don Juan, unser Beziehungscoach, den rufen wir jetzt an. Und das machen wir nach 3 Hits, Miles Smith, Purple Disco Machine und Nico Santos. Einen schönen Montag mit uns, mit Südtirols Best Musikmix und gleich mit unserer Comedy. Cool, dass Sie da sind.

0: und den besten Klassikern.
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0: Miley Cyrus auf Südtirol 1 und gleich Miles Smith mit Nice to Meet You. Wie schaut's eigentlich in Ihrer Beziehung aus? Ja, okay, wir wollen uns nicht einmischen, aber wenn Sie wieder mal Starthilfe brauchen, neuen Schwung, unser Don Juan, unser Beziehungscoach, ist schon da.
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3: Hola, señores y señores, hombres y mujeres. Mi nombre es Don Juan Casanova de la Vega y de la Restre de la Manca de mi amor. Der Ihre Beziehung wieder zum Ziehen bringt. Heute haben wir eine Mail von die Genoveva aus Klausen. Und die Genoveva schreibt: Lieber Herr Dr. Don Juan Casanova de la Vega y de la Restre de la Manca de mi amor. Ich bin nun schon seit 35 Jahren mit meinem Mann verheiratet und möchte das Feuer der Liebe wieder neu entfachen. Wie kann ich das machen? Nun, liebe Genoveva, es ist gut, dass Sie wieder die Leidenschaft in Ihre Hombre hochkochen lassen wollen, dass er seinen inneren Macho wiederfindet. Sie, ole, ole, ole, ole, ole. Weil sonst passiert Ihnen wie meine Bekannte, die war auch über 30 Jahre verheiratet und da hat sie mir erzählt, wie ihr Mann abends in die Bett gestiegen ist und dann ist er ihr ganz sanft über die Bauch gefahren. Und dann das rechte Bein hinunter bis zu die Zehenspitzen. Das linke Bein wieder hoch und an den Rücken entlang. Ole, ole, ole. Meine Bekannte war schon ganz wuschig. Und dann hat er auf einmal aufgehört. Und meine Bekannte sagt, was ist, warum hörst du auf? Und er, na, ich habe endlich die Fernbedienung gefunden. Ole.
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0: Michael Jackson auf Südtirol 1. Ja, so darf's gerne weitergehen. Richtig coole Mucke für den Nachmittag. Heute frei, morgen frei. Ja, was für ein geniales, langes Wochenende. Haben Sie noch Pläne?
1: Chillen daheim.
2: Park gehen, einkehren, ein Spielchen machen. Schwimmen natürlich, ja, ist auch fein. Grillen, ja, ist ganz schön, heraus und grillen, zusammensitzen, da wir feiern.
1: Radl fahren und der Mama helfen und sich nicht machen.
0: Ja, mega. Und wenn Sie doch die Arbeitsbank drücken müssen, nicht verzagen. Radio einschalten und Musik laut aufdrehen. Motivation von Chaperone. Nur kurz dranbleiben.
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0: Hallo Südtirol, cool, dass Sie da sind. Südtirol 1 mit mir, Anna Schwimmbacher. Party hart oder Entspannung pur mit Yoga oder doch lieber eine spektakuläre Tanzshow? Ja, heute Abend haben Sie die Qual der Wahl. Das sind unsere Veranstaltungstipps für Sie.
1: Heint bei uns im Finchgau.
2: Zeit für Entspannung vor einer traumhaften Kulisse, dem Reschensee. Eine Yogastunde im Vinyasa-Stil sorgt für eine Auszeit für Körper und Geist. Bewegung und Atmung werden miteinander verbunden und die fließenden Übungen stärken den Körper und fördern die Beweglichkeit. Yoga am Reschensee, heute um 18.30 Uhr, Treffpunkt Hotel Traube Post.
3: Heint bei uns in Bruneck.
2: The Butterfly Effect You Don't Expect heißt die neue Tanzshow der Shabba Crew. Beim Schmetterlingseffekt geht's um eines. Schon kleine Entscheidungen können große Auswirkungen haben. Die Tanzstile sind querbeet durch. Von Hip-Hop bis Modern oder Pop bis Metal ist alles dabei. Die alternative Dance-Crew reißt das Publikum mit. Gänsehautmomente sind vorprogrammiert. Bei der Tanzshow der Shabba Crew. The Butterfly Effect. You don't expect. Heute um 19.30 Uhr im Jugend- und Kulturzentrum UFO in Bruneck.
4: Heint in Genesien.
2: Jedes Jahr aufs Neue kommt Sibirien nach Genesien. Die Bauernjugend lädt heute wieder ein zur Sibirienfete. Eingeheizt wird im Partyzelt mit einigen Acts, unter anderem DJ Ivan Fellini. Auf dem Parkplatz des Haflinger Museums in Genesien die Sibirienfete der Bauernjugend. Beginn um 20 Uhr.
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0: Avicii, Wake Me Up. Es ist 2:30.
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0: Baustellenstau auf der Brenner Autobahn. Nadine Paris.
2: Richtung Norden zwischen Sterzing und dem Brenner rund 5 Kilometer Stop and Go wegen Arbeiten auf der Lueckbrücke. Eine Baustelle bremst sie auch auf der Brenner Staatsstraße ein. Zwischen Fahren und der Mautstelle Brixen fahren, vor allem Richtung Brixen.
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2: Mal bestimmt die Sonne, wo es lang geht, mal die Wolken, ein ordentliches Mischmasch und ein paar Regentropfen sind auch drunter, bei noch maximal 21 bis 30 Grad. Morgen dann die größere Ladung Regen, teilweise auch mit Blitz und Donner, bei milderen 19 bis 26 Grad. Am Mittwoch verbläst uns dann der Wind einige Wolken. Jetzt messen wir in Wolkenstein 16 Grad, in Sandin-Taufers 21, in Schlanders 25 und in Sterzing 20 Grad.
0: Heute der 1. Juni, Sommerbeginn. Und wir starten mit richtig coolen Sommer-Highlights.
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0: 10 Sommerkonzerte hier in Südtirol und wir vergeben jeden Tag Tickets. Cool and the Gang, Herbert Bixner, Alvaro Soler. Und welches Konzert wird's jetzt? Ja, wir drehen wieder an unserem Glücksradl. Sind Sie bereit? Los geht's! Boah, das dauert lange heute. Diesmal... Cool, a tribute to Coldplay. Am 18. Juli in Algund holen Sie sich jetzt 2 Tickets. 0471 44 3000, Ihre Chance.

0: happy. Olli Mörs und ich bin Anna Schmiedbacher. Grüß dich.
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0: Ich weiß ja nicht, wie es Ihnen geht, aber ich bin so richtig in Sommerstimmung. Und zu einem perfekten Sommer gehören einfach Sommerkonzerte dazu. Wir vergeben diese und auch nächste Woche Tickets von 10 verschiedenen Konzerten überall verteilt hier in Südtirol. Und Miriam Gossner aus St. André, die hat sich 2 für Viva la Vida, a Tribute to Coldplay, gesichert. Gratuliere, Miriam!
2: Ja, danke, danke. Freue mich.
0: Wie sehr feierst du eigentlich die Hits von Coldplay?
2: Fest, ganz fest mit meiner Freundin.
0: Super. Und warst du schon mal in Algund auf dem Festplatz?
2: Ja, dann war ich schon letztes Jahr. Von Josch. Und vor 3 Jahren.
0: Ja, ist mega fein dort, nicht so groß und der Blick zur Bühne perfekt. Und wer darf dich begleiten?
2: Ich denke, meine Freundin.
0: Okay, und weiß sie schon etwas davon? Ist sie schon ready?
2: Nein, noch nicht da.
0: Okay, dann gehst du sie gleich überraschen.
2: Ja, genau.
0: Super. Dann ganz viel Spaß am 18. Juli in Algund.
2: Danke, danke.
0: Heute drehen wir noch 2-mal an unserem Konzert Glücksradl. Vielleicht wird es beim nächsten Mal ja ein Golden Ticket. Also dieses Ticket ist einfach nur mega. Da haben Sie die Möglichkeit, auf alle 10 Konzerte zu gehen. Wir drücken natürlich die Daumen und Sie bleiben dran am besten. Denn jetzt kommt gleich Coldplay. Viva la vida.
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4: Cool, dass Sie da sind. Es ist 10 vor 2, die Nachrichten.
5: Jeder dritte Südtiroler hat ein Fixpreis-Abo für die Öffis. Krieg im Libanon eskaliert, Netanyahu lässt Beirut angreifen. Das Wetter recht sonnig. Ich bin Wilhelm Schatzer. Guten Nachmittag.
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5: Immer mehr Südtiroler haben ein Ganzjahresabo für die öffentlichen Verkehrsmittel im Land. 180.000 Fixpreis-Abos sind es, Tendenz steigend, berichtet das Mobilitätsressort. Am stärksten ist die Nachfrage bei jungen Menschen. Rund 70.000 haben das U19-Abo, etwa 10.000 das U26-Abo. Und auch bei den Senioren sind die Fixpreis-Abos gefragt. Rund 48.000 Menschen haben das Abo 65+. Die Abos werden auch fleißig genutzt. Allein heuer wurden über 17 Millionen Entwertungen registriert. Der Krieg im Libanon weitet sich aus. Israelische Bodentruppen sind im Südlibanon vorgerückt und nun hat der israelische Ministerpräsident Netanyahu auch Angriffe auf Vororte der Hauptstadt Beirut angekündigt. Diese Vororte gelten als Hochburgen der Hisbollah, sind aber auch dicht bewohnt. Frankreich hat nun eine Dringlichkeitssitzung des UNO-Sicherheitsrats beantragt. In der Bozner Marconi-Straße haben die Karabiniere einen gewalttätigen Mann festgenommen. Er soll verwirrt gewesen und auf Passanten losgegangen sein. Außerdem hatte er sich nackt ausgezogen. Auch die Karabinierebeamten hat er attackiert. Schließlich haben sie es dann doch geschafft, den Mann ohne festen Wohnsitz zu überwältigen. Seit heute gibt es an einigen Orten in Südtirol wieder Regenbogenflaggen zu sehen. Juni ist der sogenannte Pride-Monat für die Rechte aller sexuellen Orientierungen und Identitäten. Und der Regenbogen ist das Symbol dieser Bewegung als Zeichen der Vielfalt. Die Meinungen der Südtirolerinnen und Südtiroler zum Pride-Monat sind unterschiedlich.
7: Das ist wichtig, sehr wichtig. Ich bin zwar schon ein bisschen eine ältere Generation, aber trotzdem ist für mich das normal.
8: Non lo dico meglio. Contro queste cose.
9: Gemischte Gefühle, ja.
10: Für mich ist es okay.
11: Jeder soll sich selber entscheiden, aber für mich ist das ganz normal.
12: Das hat, glaube ich, sicherlich in Südtirol auch Platz, weil wenn es schon auf den Rest von der Welt, denke ich, Großteil Platz hat, dann kann es da auch bei uns gern sein.
5: LGBT-Aktivisten sagen, es gebe noch einiges zu tun in Südtirol. Sie fordern unter anderem ein Antidiskriminierungsgesetz. Die Ausbildung der Kindergärtnerinnen und Grundschullehrpersonen an der Uni Brixen ist umfassend überarbeitet worden. Flexible Lernformate sollen das Studium attraktiver machen. Wer an dem 5-jährigen Masterstudiengang interessiert ist, muss sich jetzt bewerben. Die Frist geht bis zum 8. Juni. Mit Sonne und Wolken geht's durch den Nachmittag. Gleich schauen wir auch auf die Temperaturen.
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6: Ja, ordentlich launisch das Wetter, Nadine Paris. Sonnenschein, Wolken und Regentropfen sind zusammen unterwegs. Dabei wird es aber noch stellenweise mal nass bei noch 21 bis 30 Grad. Bei Ihnen in Eppan hat es jetzt 26 Grad, in Bruneck 21, in Kurtatsch 27 und in Mals 19 Grad. Für morgen stehen die Regenwolken schon fast in den Startlöchern. Verbreitet regnet es voraussichtlich. Zeitweise gewittert es auch bei maximal 19 bis 26 Grad.
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6: Auf der Brennerautobahn geht es wegen Baustellen nur langsam weiter. Richtung Norden zwischen Sterzing und dem Brenner abschnittsweise Staukolonnen. Wartezeiten wegen Arbeiten haben wir auch auf der Brennerstadtstraße nördlich von Fahren in beiden Fahrtrichtungen. Eine sichere Fahrt.
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8: Wasserknappheit in Südtirol, ja, das wird immer mehr zum Thema. Immer mehr Orte kommen dazu, jetzt auch Spinges oberhalb von Mühlbach. Wie besorgt die Bewohner da sind, wie jetzt reagiert wird. Gleich nach drei Hits Nonstop. Ray Gavi, Rihanna und Joe. Einen feinen Montag.

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0: Ray Gabi aus Südtirol 1, einen schönen Nachmittag. Es ist eine Situation, die alle Jahre wiederkehrt. In vielen Orten im Land wird das Wasser knapp. Meistens ist das eben bekannt und es wird gegengelenkt. Nur jetzt kommen immer mehr Orte dazu, wo es noch nie solche Knappheiten gab. Heuer muss sich auch Spinges oberhalb von Mühlbach Sorgen machen.
1: Weil da die ersten Hefe haben wir kein Wasser mehr gehabt, komplett kein Wasser mehr. Das ist nicht normal. Das kann es jetzt auch nicht. Bis heute noch nie.
0: Unsere Gegend ist schon recht ausgesetzt und der Wind lässt den Boden schnell mal austrocknen, erklärt Gemeindereferent Ewald Rogen. Da wird nur sehr wenig Wasser gespeichert.
2: Der ganze Berg ist ausgetrocknet, die Quellen schütten halt kaum noch 2 Sekundenliter und jetzt sind wir halt am Limit. Okay.
0: Starkregen wie in der letzten Nacht oder auch morgen bringt ein wenig Entspannung. Nur die Frage jetzt, wohin verschwindet das?
2: Und natürlich steckt man ja nicht inne, wo irgendwo vielleicht der Bypass ist. Man hat einige Vermutungen und die müssen halt wie ein Sheriff unter das Auge nehmen.
0: Mittlerweile wurde auch eine neue Quelle erschlossen. Die wird in Zukunft zusätzliches Trinkwasser liefern.
2: Wir haben einen Hochbehälter gebaut mit jeweils 300.000 Liter und mehr steht uns als Dorf für andere Gewässer nutzen gar nicht einmal zu.
0: Den Verbrauch reduzieren ist das Gebot der Stunde. Ja, nicht nur in Spinges, sondern in ganz Südtirol. Wegen des Klimawandels wird es nämlich immer mehr Trockenperioden geben. Einen schönen Montag.

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1: Jennifer Lopez und David Guetta. Save me tonight. 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

0: Torstein Einarsson heizt uns jetzt so richtig ein. Und diese Leidenschaft für die Musik, na, die hat er von Queen. Ganz besonders von Freddie Mercury, sein Idol.
1: Der Papi hat mich dazu gebracht, als meine Eltern sich getrennt haben, hat er damals eine Videokassette noch daheim gelassen und vergessen. Das war Queen Live at Budapest. Und ich habe mir die Kassette 100 Mal angeschaut, also bis wirklich das Tape gerissen ist. Und für mich war das so, wow, wer ist denn der Typ? Und die Songs waren großartig natürlich und die Performance. Und ich habe gedacht, boah, wie der auf der Bühne steht und die Leute mit ihm mitmachen und einfach ein Stadion quasi zu spielen. Und dann habe ich gedacht, ich will das auch mal machen.
0: Ja, und das macht er jetzt. Hat alles geklappt. Torstein Einarsson und sein neuer Hit.

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4: Wir haben 14:30 Uhr. Feinen Nachmittag aus der Südtirol 1 Service Redaktion. Mein Name ist Nalin Paris. Langer Stau auf der Brenner Autobahn nordwärts. Zwischen Sterzing und dem Brenner rund 7 Kilometer schleppender Verkehr. Es sind einfach viele unterwegs. Dazu noch die Baustelle auf der Lueckbrücke. Und auf der Brenner Staatsstraße stockt bei einer Baustelle nördlich von Farn in beiden Fahrtrichtungen.
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4: Die Sonne hat es bei diesen ganzen Wolken heute nicht ganz leicht. Sie bleibt aber dran. Hier und da mischt auch ein bisschen Regen mit. Morgen wird es dann überall voraussichtlich richtig nass, teilweise auch mit Blitz und Donner. Zwischendurch gibt es immer mal wieder trockenere Phasen bei maximal 19 bis 26 Grad. Gerade hat es in Doblach 20 Grad, in Auer 29, in Corvara 16 und in Laas 24 Grad.
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0: Grüß dich, Sia aus Südtirol 1 und ich bin Anna Schwimmbacher. Bei der Arbeit, beim Chillen, beim Lernen, beim Spazieren begleitet sie ab jetzt Lukas Augscheller. Und Lukas, du hast heute Live-Musik mit dabei, hast du gesagt.
1: Richtig, also einmal haben wir noch zwei Chancen, wo Sie bei uns Konzerttickets gewinnen können. Für die besten Live-Konzerte den ganzen Sommer lang, das wird richtig cool, also immer schön aufmerksam zuhören. Und wir schauen mal bei so einem Benefizkonzert vorbei, das findet morgen in Ulten statt, da ist unsere Anna auch mit dabei, ja, mit ihrer Band.
0: Gerne kommen.
1: Und das wird richtig, richtig cool, also wir schauen uns das Ganze an in Südtirol 1 live.
0: Schönen Montag und morgen einen feinen Feiertag.
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0: Südtirol 1 hier. Einen feinen Nachmittag, wir haben es jetzt 10 vor 3. Die Nachrichten.
1: Pride-Monat-Aktivisten fordern Antidiskriminierungsgesetz. Krieg im Libanon, EU ermahnt Israel. Das Wetter, Sonne und Wolken wechseln sich ab. Ich bin Wilhelm Schatzer, guten Nachmittag.
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1: Mit heute beginnt der sogenannte Pride-Monat. Den ganzen Juni über werden in vielen Ländern Regenbogenflaggen ausgehängt für die Rechte aller sexuellen Orientierungen und Identitäten. Auch das Land Südtirol beteiligt sich an der Initiative. Madhu Alba ist queere Aktivistin. Sie sagt, die Haltungen in der Südtiroler Bevölkerung gehen immer weiter auseinander. Auf der einen Seite gebe es seit der ersten Südtiroler Pride-Parade letztes Jahr mehr Solidarität mit Homosexuellen. Gleichzeitig würden sie weiterhin diskriminiert, sagt Alba.
3: Allgemein sind wir in Südtirol weiter hinten, was die Sichtbarkeit betrifft, auch im Vergleich zum sonstigen deutschsprachigen Raum und auch im Vergleich zu Italien. Deswegen ist es umso wichtiger, dass wir uns jetzt zeigen und auch zeigen können und den Mut dazu haben und vor allem auch die Unterstützung dafür bekommen, dass wir unsere verschiedenen Lebensrealitäten erzählen können, damit Menschen ein vielfältiges Bild von dem bekommen, was wir sind und was wir erfahren und teilweise erfahren müssen.
1: In Italien gibt es jedes Jahr auch tätliche Angriffe auf homo- und transsexuelle Menschen. Es gibt Schätzungen, dass 9 von 10 Angriffen nicht angezeigt werden. Aktivistin Alba fordert deshalb von der Südtiroler Politik ein Antidiskriminierungsgesetz. Die EU hat Israel aufgerufen, die militärische Eskalation im Libanon zu beenden. Israel müsse die Souveränität des Libanon achten, sagte ein Sprecher der EU-Kommission. Der Krieg im Libanon weitet sich nämlich aus. Israelische Bodentruppen sind im Südlibanon vorgerückt. Und nun hat der israelische Ministerpräsident Netanyahu auch Angriffe auf Vororte der Hauptstadt Beirut angekündigt. Diese Vororte gelten als Hochburgen der Hisbollah, sind aber auch dicht bewohnt. Jugendliche können im Sommer einen freiwilligen Ferieneinsatz absolvieren. 120 Plätze stehen bereit bei öffentlichen Einrichtungen und privaten Organisationen. Zur Auswahl stehen unter anderem Werkstätten für Menschen mit Behinderung, Flüchtlingshäuser oder Weltläden. Der Einsatz dauert zwischen 6 und 8 Wochen. Die Vergütung beträgt 80 Euro pro Woche. Jugendliche von 15 bis 19 Jahren, die eine Oberschule oder Berufsschule besuchen, werden für diese Ferieneinsätze gesucht. Auskunft gibt's beim Landesamt für Freiwilligenwesen. Mit Sonne und Wolken geht's durch den Nachmittag. Gleich mehr zum Wetter.
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0: Na wirklich ein Drunter und Drüber heute. Nadine Paris.
9: Zwischen Sonne und Wolken geht's hin und her. Stellenweise fallen auch Regentropfen. Die meisten vollen Wolken hängen aber auf den Bergspitzen. Morgen geht's regnerisch durch den Feiertag mit einigen Gewittern. Dazu gibt's mildere 19 bis 26 Grad. Am Mittwoch schiebt uns dann der Wind die Wolken ein bisschen zur Seite. Gerade hat's in Geist 22 Grad, in Leifers 29, in Moos 20 und in Lüsen 21 Grad.
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9: Auf der Brenner Autobahn immer wieder Stau Richtung Norden zwischen Sterzing und dem Brenner. Mal sind es Baustellen, mal Überlastung. Auch auf der Brenner Staatsstraße Kolonnen wegen Arbeiten zwischen Farn und der Kreuzung mit der Bustertaler Staatsstraße, besonders Richtung Brixen. Allen unterwegs eine sichere Fahrt.
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0: Schönen Nachmittag bei uns hier. Ja, wir starten rein in diese Woche. Viele sind auch noch im langen Wochenende. Und für uns alle gibt es jetzt erstmal Kaffeepause. Ob bei der Arbeit oder nicht. Ganz viel Musik dazu bei uns.

0: 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Nadine Baris aus der Service-Redaktion.
1: Vorsicht, defektes Auto in Bozen auf der Innsbrucker Straße. Es steht auf der Fahrspur Richtung Bozen, aber verkehrt rum. Deswegen bremsen Autos plötzlich ab und weichen aus. Fahren Sie hier besonders vorsichtig. Vorsicht, defektes Auto in Bozen auf der Innsbrucker Straße, Höhe Mila.
0: Eine sichere Fahrt mit uns.
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0: Südtirol 1 hier, hallo. Ja, der 1. Juni heute und damit starten wir in den meteorologischen Sommer. Und das Wetter stellt sich um. Nadine Baris.
1: Heute noch der einzige Hitzetag der Woche mit um die 30 Grad im Unterland. Danach wird die Hitze aber erstmal ausgebremst. Die nächsten Tage gibt es dann wieder ein paar Grad weniger. Morgen werden wir dann mal ordentlich gewässert. Immer wieder ziehen Regenwolken und auch Gewitter durch bis in den Mittwoch hinein.
0: Und da kommt nach diesen warmen, trockenen Frühlingsmonaten endlich wieder ein bisschen was zusammen.
1: Richtig nass wird es voraussichtlich im Finchgau mit rund 35 Liter pro Quadratmeter. Dahinter das Burggrafenamt mit ca. 25. Aber auch sonst sind wahrscheinlich überall 15 bis 20 Liter drin. Schon gestern ist teilweise gut was runtergekommen, vor allem im Eckental in Welschnofen.
0: Ein bisschen Regen und ein bisschen Abkühlung. Das nehmen wir gerne mal mit.

0: Candy Loggins hat den Nachmittag voll im Griff für uns hier auf Südtirol 1. Und Sie sind heute auch schon top reingestartet mit unserem Roland, gell?
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3: Nach diesen trockenen Tagen wird in vielen Orten das Wasser knapp, wie in Spinges zum Beispiel.
4: Der ganze Berg ist ausgetrocknet, die Quellen schütten halt kaum noch 2 Sekundenliter und jetzt sind wir halt am Limit. Okay.
3: Wassersparen ist angesagt im ganzen Land. Heute ist Sommerbeginn und wir eröffnen den Südtirol 1 Konzertsommer. Peter aus Laien krallt sich 2 Tickets für das Konzert von Neck.
5: Dankeschön.
3: Worauf freust du dich am meisten? Was macht für dich so ein richtiges Sommerkonzert aus?
5: Na, die ganze rundum, feine Wetter und
3: Peter, ganz, ganz viel Spaß bei Neck in Kaltern.
5: Dankeschön.
3: Wir haben uns heute bei Adele verhört. Set fire to the rain. Da hören wir, mein Hengst gestorben.

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0: Felixchen für den Nachmittag hier auf Südtirol 1. Ich bin Lukas Augschalom und Sie sind hier genau richtig. Vielleicht geht bei Ihnen ja auch noch was, wenn morgen wieder frei ist.
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2: Zeit für Entspannung vor einer traumhaften Kulisse, dem Reschensee. Eine Yogastunde im Vinyasa-Stil sorgt für eine Auszeit für Körper und Geist. Bewegung und Atmung werden miteinander verbunden und die fließenden Übungen stärken den Körper und fördern die Beweglichkeit. Yoga am Reschensee, heute um 18.30 Uhr, Treffpunkt Hotel Traube Post.
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1: The Butterfly Effect You Don't Expect heißt die neue Tanzshow der Shabba Crew. Beim Schmetterlingseffekt geht's um eines. Schon kleine Entscheidungen können große Auswirkungen haben. Die Tanzstile sind querbeet durch. Von Hip-Hop bis Modern oder Pop bis Metal ist alles dabei. Die alternative Dance-Crew reißt das Publikum mit. Gänsehautmomente sind vorprogrammiert. Bei der Tanzshow der Shabba Crew. The Butterfly Effect. You don't expect. Heute um 19.30 Uhr im Jugend- und Kulturzentrum UFO in Bruneck.
2: Heint in Jenesien.
1: Jedes Jahr aufs Neue kommt Sibirien nach Jenesien. Die Bauernjugend lädt heute wieder ein zur Sibirienfete. Eingeheizt wird im Partyzelt mit einigen Acts, unter anderem DJ Ivan Fellini. Auf dem Parkplatz des Haflinger Museums in Jenesien die Sibirienfete der Bauernjugend. Beginn um 20 Uhr.
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0: Tempo City bei uns hier. Um 3:30.
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0: Vorsicht, ein Unfall ist passiert auf der Pustertaler Staatsstraße. Nadine Paris.
2: Bei Ehrenburg sind ersten Infos nach zwei Autos zusammengeprallt. Die Polizei ist unterwegs. Es geht über die Gegenfahrspur daran vorbei. Es staut schon rund 2 Kilometer von Bruneck kommend zurück. Vorsicht, Unfall auf der Pustertaler Staatsstraße bei Ehrenburg. Auf der Brenner Autobahn rund 4,5 Kilometer Baustellenstau Richtung Norden zwischen Sterzing und dem Brenner wegen Arbeiten auf der Lueckbrücke.
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2: Die Sonne hat mittlerweile wieder ein bisschen mehr Platz zum Strahlen. Überall geben die Wolken aber nicht so gerne nach, am Alpenhauptkamm zum Beispiel. Stellenweise fallen auch einzelne Regentropfen. Gerade hat es in Olang 21 Grad, in St. Felix 23, in Meran 26 und in Barbian 25 Grad. Morgen bekommen wir im ganzen Land eine ordentliche Regendusche ab. Teilweise mischen sich auch Gewitter dazu bei maximal 19 bis 26 Grad.
0: Feine Nachmittag bei uns.

0: Robbie Williams, was eine Stimme, der ist einfach gemacht zum Mitsingen. City Roll 1 Live, ja. Schönen Nachmittag. Ja, in den Stoßzeiten, da gibt's Berufsverkehr. Da stehen wir gerne mal kilometerweit im Stau. Dazu wird's ja in den nächsten Monaten auch Baustellen geben. Einmal auf der Mebobrücke Eppern zum Beispiel und in der Einsteinstraße in Bozen. Und um diese Strecken zu entlasten, wird das sogenannte Urban Pass ausgeweitet. Lara Bock ist Gemeindevorstand in Girlan.
1: Da kann man sich registrieren auf der A22 Homepage. Voraussetzung ist einfach, man muss ein Telepass haben und die Seilnummer auch registrieren.
0: Ja, und wenn wir unseren Telepass dann registriert haben, dann können wir den Abschnitt Neumarkt, Bozen Süd und Bozen Nord auf der Brenner Autobahn zu bestimmten Zeiten einfach gratis nutzen.
1: Das gilt von Montag bis Freitag und in die Stoßzeiten von 6 Uhr morgens bis 9 Uhr morgens und von 16 Uhr bis 19 Uhr.
0: Also wirklich interessant für alle, die nicht beim Billhof oder auch zum Beispiel beim Leiferauer Tunnel im Stau stehen wollen in den Stoßzeiten. Also Unterland, Übereitsch werden entlastet und vor allem auch die Dörfer wie Girlan, die aktuell als Umfahrung genutzt werden teilweise. Ab heute gibt's das Ganze bis Juli 2027. Und damit eine gute und ja, vielleicht sogar noch ein bisschen bessere Fahrt.
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0: Sam Smith bei uns hier für den Nachmittag. Schön, dass wir uns dabei haben. Wir haben es jetzt 10 vor 4.
1: Bozen, öffentliche Blumenbeete als Drogenverstecke. Trentino Motorradunfall fordert Todesopfer. Das Wetter wechselhaft. Ich bin Wilhelm Schatzer. Guten Nachmittag.
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1: Die Finanzpolizei hat am Wochenende in Bozen verstärkte Kontrollen gegen Drogenhandel durchgeführt. Dabei wurden auch Drogenspürhunde eingesetzt. Die Bilanz, 30 Gramm Kokain und Haschisch, wurden beschlagnahmt. Die Drogen waren in Blumenbeeten in den öffentlichen Grünanlagen versteckt. Insgesamt hat die Finanzpolizei 30 Personen kontrolliert. Ein tunesischer Staatsbürger wurde angezeigt, er hatte gegen das Aufenthaltsverbot verstoßen, und ein nigerianischer Staatsbürger wurde angezeigt, weil er ein Messer mit einer 12 cm langen Klinge mitführte. Außerdem wurden 3 Personen als Drogenkonsumenten dem Regierungskommissariat gemeldet. Heute ist Weltbauerntag. Er soll die vielfältigen Leistungen der Landwirtschaft ins Bewusstsein rücken. Dazu gehören die Produktion von Lebensmitteln und auch die Landschaftspflege, erinnert der Südtiroler Bauernbund. Außerdem produzieren Bauern erneuerbare Energie mit Biomasse, Biogas und Photovoltaik. Und nicht zuletzt bewahren die Bauern das Brauchtum, so der Bauernbund. Auf der Brenner Staatsstraße im Trentino ist ein tödlicher Motorradunfall passiert. Kurz nach Mittag ist ein 56-jähriger Deutscher bei Caliano nördlich von Rovereto zu Sturz gekommen. Er hat sich schwere Kopfverletzungen zugezogen. Für ihn kam jede Hilfe zu spät. Der Krieg im Libanon weitet sich aus. Israelische Truppen sind im Südlibanon auf dem Vormarsch und Israels Ministerpräsident Netanyahu hat neue Angriffe auf Ziele der Hisbollah-Miliz in den Vororten von Beirut angekündigt. Viele Anwohner haben schon die Flucht ergriffen, Cindy Riechau berichtet.
3: Die Hisbollah hat derweil ihren Beschuss auf Nordisrael verstärkt. Immer wieder gibt es dort derzeit Luftalarm. Israelische Medien berichteten unter Berufung auf US-Regierungsvertreter derweil, Washington habe grünes Licht für neue Angriffe in den Vororten der libanesischen Hauptstadt gegeben. Ein Anwohner dort sagte, er halte es nicht mehr aus und machte die Hisbollah für die Situation verantwortlich. Die Gegend gilt als Hochburg der Miliz.
1: Noch zu einem kuriosen Vorfall in Deutschland. In Karlsruhe ist die Feuerwehr ausgerückt wegen Hilferufe aus einem Haus. Mit einer Leiter ist sie über ein offenes Fenster in die betroffene Wohnung im ersten Stock eingestiegen. Dort haben die Einsatzkräfte dann eine Seniorin angetroffen, die aber wohl auf war. Die vermeintlichen Hilferufe stammten von einem Papagei. Sonne und Wolken wechseln sich ab. Gleich mehr zum Wetter.
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0: Ja, die Sonne, die gibt sich echt Mühe, mein lieben Baris.
11: Und meist ist sie auch vorne mit dabei. Nur hin und wieder kommen eher die Wolken ein bisschen in die Quere. Gerade hat es in St. Lorenzen 21 Grad, in Föhrern 19, in Schnals auch 19 und in Franzensfeste 23 Grad. Morgen ziehen immer wieder volle Wolken durchs Land. Dabei regnet es mal mehr, mal weniger. Ab und zu sind auch Blitz und Donner dabei. Zwischen 19 und 26 Grad werden es.
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11: Auf der Brenner Autobahn geht es teilweise nur im Schritttempo weiter, nordwärts zwischen Sterzing und dem Brenner wegen der Baustelle auf der Lueckbrücke. Dann zum Unfall auf die Bustertaler Staatsstraße. Bei Ehrenburg hat es zwischen zwei Autos gekracht. Die Polizei ist mittlerweile da, hat die Unfallautos auf die Seite geräumt. Die Straße ist also wieder frei. Auch der Rückstau löst sich immer mehr auf. Kommen Sie gut ans Ziel.
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0: Hallo bei uns, ja. Ja, viele von uns bekommen ja schon so ein bisschen Platzangst, wenn sie irgendwo zu wenige Fenster sehen in einem Raum. Höhlenforscher ticken da ganz anders. Also was die Faszination ausmacht, sich durch so enge Höhlen durchzuzwängen und warum sie das Risiko auch eingehen, hören wir gleich.

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1: Von den Nachmittag hier auf Südtirol 1, hallo. Ja, kaum Spiel, weder links noch rechts. Die Höhlenforscher, die haben wohl den engsten Arbeitsplatz der Welt. Für alle, die auch nur ein bisschen Platzangst haben, stellt sich da wirklich die Frage, wer macht sowas freiwillig? Ein 20-Jähriger in Birmont wurde vor kurzem in einer Höhle eingeklemmt und musste 12 Stunden lang geborgen werden. Auch zwei Retter vom Südtiroler Höhlenrettungsdienst waren damit dabei und der Leiter Florian Weyreiter, der versteht die Forscher.
2: Meistens ziehe ich so einen halben weit rein, weil man irgendwie in Versuchung ist, halt zu erforschen, wo man hinkommt, wie weit es geht und was man Neues findet. Und von seinem her, der Forscher dann vom Mensch ist einfach weiterzugehen und deswegen verstehen wir es irgendwie schon, wenn die Leute in der Höhle reingehen.
1: Ja, teilweise kriechen die Forscher da ja wirklich durch Spalten, die nur wenige Millimeter breiter sind als ihr Körper. Aus psychologischer Sicht ein Mysterium, aber auch normal, sagt Dr. Roger Bücher.
3: Wir wissen nicht, warum wir alle auf Berge steigen. Wir wissen nicht, warum wir fast alle Skifahren. Diesen ganzen Nervenkitzel hat der Mensch in sich. Er wagt, weil er meistens gewinnt. Und manchmal gewinnt er eben nicht. Und dann fragt man sich ja, hat das sein müssen?
1: Ja, der Entdeckergeist scheint da ganz schön stark zu sein bei diesen Menschen, wenn es nur immer gut geht. Südtirol 1 für den Nachmittag.

0: Last Good Night bei uns hier. Das ist unser Nachmittag. So entspannen wir durch den Montag hier auf Südtirol 1. Und mit Ray Dalton wäre so ein Aperitivo jetzt eigentlich super. Also, wenn sie heute Bonte machen. Sonst später zum Feierabend.
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0: Loi begleitet uns Schritt für Schritt durch den Nachmittag hier auf Südtirol 1. Ich bin Lukas Augschaller und Sie wissen auch schon, was es heute so zum Abendessen gibt, gell?
1: Im Korno, weil man da doch noch etwas zum Essen hat, weil noch ist es nicht leis Eis, noch kann man halt da noch etwas speisen, finde ich gut.
0: Ja, jeder wie er mag, wenn das reicht. Mahlzeit.

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1: 16:30 haben wir es und auf der Brenner-Autobahn geht es aktuell nur schleppend weiter. Nadine Paris.
2: Richtung Norden zwischen Sterzing und dem Brenner rund 4 Kilometer Stau wegen der Baustelle auf der Lueckbrücke. Auf der Brenner Staatsstraße Stop and Go ebenso wegen Arbeiten zwischen Fahren und der Autobahneinfahrt Brixenfahren in beiden Fahrtrichtungen. Und Überlastungskolonne auf der Finchgauer Staatsstraße Richtung Meran bei Forst.
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2: Die Sonne wechselt sich heute noch mit Wolken ab. Morgen lässt sie dann den Regen- und Gewitterwolken den Vortritt. Zwischendurch gibt es auch mal ein paar trockene Phasen. Dazu steigen die Temperaturen auf 19 bis 26 Grad. Am Mittwoch räumt der Wind dann einige Wolken wieder zur Seite. 21 Grad hat es jetzt bei Ihnen in Leien, 29 in Nals, 30 in Neumarkt und 22 Grad in Bercha.
1: Und wir würden wieder ab so ein paar Tickets verschenken eventuell.
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1: So viele Konzerte heuer. Das Golden Ticket wäre natürlich das Ziel von allen. Da könnten Sie auf alle Konzerte gehen. Das große Glücksrad bei uns hier mit allen Konzerten. Schauen wir mal, wo es stehen bleibt jetzt. Na? Ja, okay. Cool and the Gang. Die spielen auf dem Kalterer See, ja, also auf der Seebühne, am 28. Juli. Zwei Tickets gibt's jetzt für den schnellsten. 0471 44 3000. Anrufen bitte.
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0: Alanis Morissette. Viel Musik hier auf Südtirol 1 für den Nachmittag.
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0: Ja, das Glücksrad ist vorhin bei Cool and the Gang stehen geblieben. Die spielen in Kaltern. Und das hat auch Eva-Maria Walker aus Eppern gehört. Hoi, da, grüß dich.
2: Hoi, hallo.
0: Ja, mega. Also du bist gut und schnell durchgekommen. Cool and the Gang. Gratuliere.
2: Ja, danke schön.
0: Hast du die schon mal live gesehen vielleicht?
2: Nein, leider noch nicht.
0: Ja, dann wird höchste Zeit. Und die Kaltrauer Seebühne auch immer sehr cooles Erlebnis, gell?
2: Ja, ganz genau. Besonders im Sommer, ne?
0: Ja, absolut. Weißt du schon, wen du mitnimmst?
2: Ich glaube, ich werde meinen Freund mitnehmen.
0: Sehr cool. Dann überrascht du ihn damit und im Juli dann ganz tollen Konzertabend euch.
2: Ja, perfekt. Dankeschön.
0: Mehrfach täglich gibt es bei uns diese Gratis-Konzerttickets. Einfach zuhören und im richtigen Moment dann anrufen. Am Abend noch eine Chance heute. Und zum Einstimmen für die liebe Maria gleich. Celebration von Cool and the Gang. Einfach dranbleiben dafür.
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0: One Republic bei uns hier auf feinen Feierabend. Wir haben es jetzt 10 vor 5. Die Nachrichten bei uns.
1: Südtiroler Hotels setzen auf Trend Langlebigkeit. Schweden ruft Eltern zu Handyverzicht auf. Das Wetter heute wechselhaft, morgen bewölkt. Ich bin Wilhelm Schatzer. Guten Nachmittag.
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1: Longevity, zu Deutsch Langlebigkeit, wird im Südtiroler Tourismus ein immer größeres Thema. Einige Hotels bieten den Gästen genau das Konzept an, gutes Essen und Bewegung, um länger zu leben. Es gibt aber nicht eine Formel, die bei jedem funktioniert. Das Wichtigste sei, dass man sich dabei wohlfühlt, wenn man seine Lebensgewohnheiten umstellt, sagt Andrea Gartenbach, Ärztin für Innere Medizin. Sich zu quälen, um ein paar Jahre älter zu werden, bringe nichts. Bei Longevity geht es nicht darum, möglichst lang zu leben, sondern vor allem darum, möglichst lang gesund zu leben, sagt Gartenbach.
3: Es geht am Ende erstmal darum, den Healthspan, also die Gesundheitsspanne, zu verlängern, bevor wir die Lebensspanne verlängern. Weil das sehen wir in der Statistik. Aktuell leben wir alle länger, aber wir sind nicht länger gesund. Also diese Diskrepanz ist immer noch relativ groß und das müssen wir schließen.
1: Mit Longevity strategieren kann man jederzeit anfangen, sagt Ärztin Andrea Gartenbach, mit 20 oder auch mit 80. Heute ist Weltbauerntag. Er soll die vielfältigen Leistungen der Landwirtschaft ins Bewusstsein rücken. Dazu gehören die Produktion von Lebensmitteln, aber auch die Landschaftspflege, erinnert der Südtiroler Bauernbund. Außerdem produzieren Bauern erneuerbare Energie und nicht zuletzt bewahren die Bauern das Brauchtum, so der Bauernbund. Die Finanzpolizei hat am Wochenende in Bozen verstärkte Kontrollen gegen Drogenhandel durchgeführt. Dabei wurden auch Drogenspürhunde eingesetzt. Die Bilanz: 30 Gramm Kokain und Haschisch wurden beschlagnahmt. Die Drogen waren in Blumenbeeten in den öffentlichen Grünanlagen versteckt. Insgesamt hat die Finanzpolizei 30 Personen kontrolliert. Ein tunesischer Staatsbürger wurde angezeigt, er hatte gegen das Aufenthaltsverbot verstoßen. Und ein nigerianischer Staatsbürger wurde angezeigt, weil er ein Messer mit einer 12 cm langen Klinge mitführte. Handys weg, wenn Kinder dabei sind. Dazu ruft die Gesundheitsbehörde in Schweden auf. Studien würden nämlich zeigen, dass die Handynutzung von Eltern sich negativ auswirkt. Kinder von Eltern, die viel vor dem Bildschirm hängen, entwickeln häufig ein ähnliches Verhalten. Die Gesundheitsbehörde rät zu bildschirmfreien Zonen, etwa das Schlafzimmer oder den Esstisch. Sonne und Wolken haben wir heute, morgen dann Wolken und Regen. Gleich mehr zum Wetter.
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0: Der Himmel hat heute so ein bisschen Stimmungsschwankungen. Nadine Baris.
10: Sonnig haben wir es vor allem vom Unterland her. In Richtung Alpenhauptkamm sind die Wolken teils dichter und hin und wieder fallen wenige Regentropfen. Dazu meldet uns jetzt Bachins 27 Grad, Karneit 29, Brax 21 und Freienfeld 20 Grad. Morgen haben die Wolken dann die Oberhand und immer wieder regnet. Teilweise machen auch Gewitterwolken die Runde. Es kühlt ein bisschen ab bei maximal 19 bis 26 Grad.
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10: Auf der Brenner-Autobahn staut es in Richtung Norden zwischen Sterzing und dem Brenner-Abhöhe Brenner-Bad bis zur Lueckbrücke wegen der Baustelle dort. Für 7 Lkw staut es schon ab Sterzing. Weiter auf die Brennerstadtstraße, auch da tratzt eine Baustelle. Zwischen Fahren und der Mautstelle Brixen-Fahren, kurze Wartezeiten in beiden Fahrtrichtungen. Eine sichere Fahrt.
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0: Schönen Feierabend bei uns, ja. Ja, der Oswald von Wolkensteinritt. Schon zum 43. Mal hat es den gegeben heuer. Und dieses Jahr konnte sich das Team Sarntal Nordheim zum ersten Mal den Sieg holen. Mehr dazu gleich bei unseren Cityrollern des Tages und davor drei Hits nonstop.

0: Südtirol 1 hier, feinen Nachmittag.
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0: Ja, das war wirklich der Ritt des Jahres an diesem Wochenende auf der Seiser Alm, der Oswald von Wolkenstein Ritt. Zum ersten Mal gewonnen hat dieses Mal das Team Sarntal Northeim. Richtig cool, Martin Turner war auch mit dabei. Hey, grüß dich, Martin.
2: Hoi, Lukas.
0: Du, also dieser Ritt, der geht ganz schön in die Schenkel, gell? Da braucht's Vorbereitung.
2: Wir fangen schon gut 2 Monate vorher an zu trainieren. Sei es die Spiele, sei es auch Kondition, weil es einfach extrem weit ist. Das sind 25 Kilometer, was sind da die Pferde. Zurücklegen plus alles mal die 4 Spiele. Da muss Kondition und der Kopf für die Pferde müsst auch schon anstimmen.
0: Ja, und beim Start auf dem Kofel in Kastelroth, da hattet ihr ja so ein paar so Startschwierigkeiten. Aber ihr habt euch vom 13. Platz bis vorne auf den 1. Platz gekämpft. Mit einer Bestzeit sogar.
2: Wir sind schon öfter klein zugegangen im Einsatz Alben bei den letzten Spielen und danach wieder ein bisschen das Glück gefehlt und früher ist endlich gegangen. Und auf dem Weiheralm haben wir dann sogar die Rekordzeit gemacht, was seit 2005 gewesen ist. Und in Brüssel-Zentrum haben wir noch gekannt, das Spiel zu Ende reiten und den Gesamtsieg holen.
0: Ja, wirklich mega. Und dann habt ihr sogar noch jemand anderes eine Freude gemacht. Das Preisgeld habt ihr gespendet an die Familie der verstorbenen Anna Seebacher.
2: Das ist ganz eine gute Freundin gewesen, Finns Vierer. Und ja, das liegt uns ans Herzen. Und dann haben wir gesagt, das ganze Preisgeld widmen wir nochmal nehmen.
0: Ja, wirklich eine mega tolle Aktion von euch allen und von dir, Martin, zusammen mit David, Peter und Hannes. Ihr seid unsere Südtiroler des Tages.
2: Ich möchte mich ganz herzlich bedanken. Ich und meine Mannschaftskollegen, das bin ja nicht leider allein und ganz ein großes Dankeschön.
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0: Gianna Nannini mit italienischem Flair geht's durch den Nachmittag zum Aperitivo und in 1,5 Minuten gibt's Amy McDonald zum Mitsingen dazu.
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0: Jackson Passengers. Perfekt für den Nachmittag hier auf Südtirol 1. Ich bin Lukas Augsteller und Sie sind heute noch unterwegs, oder? Morgen ist immerhin frei.
1: Heint bei uns im Finchgau.
2: Zeit für Entspannung vor einer traumhaften Kulisse, dem Reschensee. Eine Yogastunde im Vinyasa-Stil sorgt für eine Auszeit für Körper und Geist. Bewegung und Atmung werden miteinander verbunden und die fließenden Übungen stärken den Körper und fördern die Beweglichkeit. Yoga am Reschensee. Heute um 18.30 Uhr. Treffpunkt Hotel Traube Post.
3: Heint bei uns in Bruneck.
2: The Butterfly Effect You Don't Expect heißt die neue Tanzshow der Shabba Crew. Beim Schmetterlingseffekt geht's um eines. Schon kleine Entscheidungen können große Auswirkungen haben. Die Tanzstile sind querbeet durch. Von Hip-Hop bis Modern oder Pop bis Metal ist alles dabei. Die alternative Dance-Crew reißt das Publikum mit. Gänsehautmomente sind vorprogrammiert. Bei der Tanzshow der Shabba Crew. The Butterfly Effect. You don't expect. Heute um 19.30 Uhr im Jugend- und Kulturzentrum UFO in Bruneck.
4: Heint in Genesien.
2: Jedes Jahr aufs Neue kommt Sibirien nach Genesien. Die Bauernjugend lädt heute wieder ein zur Sibirienfete. Eingeheizt wird im Partyzelt mit einigen Acts, unter anderem DJ Ivan Fellini. Auf dem Parkplatz des Haflinger Museums in Genesien die Sibirienfete der Bauernjugend. Beginnt um 20 Uhr.

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1: 5:30 haben wir es und gesperrt ist aktuell die Rittnerstraße. Nadine Baris.
2: Zwischen Lengstein und Saubach, hier hat es einen Steinschlag gegeben, melden uns Südtirol 1-Hörer. Und voraussichtlich ist die Straße noch bis Mittwoch gesperrt. Wir halten Sie aber natürlich auf dem Laufenden. Umfahren geht am besten großräumig über die Brenner Stadtstraße. Gesperrt die Rittnerstraße zwischen Lengstein und Saubach wegen eines Steinschlags. Voraussichtlich noch bis Mittwoch. Umfahren am besten großräumig über die Brenner Stadtstraße. Auf der Brennerautobahn Stuckz und Stauz Richtung Norden zwischen Sterzing und dem Brenner rund 5,5 Kilometer Stop and Go wegen der Baustelle auf der Lueckbrücke. 7 LKW stehen schon zwischen Brixen und Sterzing ab Höhe der Raststätte Trenz. Dann ist mit dem Feiertagmorgen im Feierabendverkehr heute weniger los als normalerweise. Eingebremst werden Sie etwas in Bozen auf der Eisenkuferstraße, in Brixen auf der Dante-Straße und in Bruneck auf der Michael-Bacher-Straße.
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2: Sonne und Wolken teilen sich den Himmel, dazu gibt auch der Wind teilweise richtig Gas. In Xier ist zum Beispiel gerade mit Windspitzen von gut 35 Stundenkilometern. Da hat es jetzt 17 Grad, in Lana sind 27, in Genesien 19 und in Laas 24 Grad. Morgen übernehmen dann die Wolken, den Regenschirm brauchen wir auch immer wieder, teilweise donnert und blitzt es auch. Es kühlt ein bisschen ab, zwischen 19 und 26 Grad gehen sich aus.

0: Mr. Big, City Wall 1 hier für den Weg in den Feierabend. Und wenn Sie heute gearbeitet haben, ja, dann jetzt richtig entspannen, gell? Ich bin Lukas Augsteller und Sie sind auch schon länger verheiratet, gell? Wir hatten da mal ein paar Tipps von unserem Beziehungscoach für ein paar neue Ideen. Was zum Lachen aus der Comedy-Abteilung. Gleich bei uns hier für die Heimfahrt.
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0: Hallo bei uns hier. Und? 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
9: Hola, señoras y señores, hombres y mujeres. Mein Name ist Don Juan Casanova de la Vega y de la Restre de la Manca de mi amor. Der ihre Beziehung wieder zum Ziehen bringt. Heute haben wir eine Mail von die Genoveva aus Klausen. Und die Genoveva schreibt: Lieber Herr Dr. Don Juan Casanova de la Vega y de la Restre de la Manca de mi amor. Ich bin nun schon seit 35 Jahren mit meinem Mann verheiratet und möchte das Feuer der Liebe wieder neu entfachen. Wie kann ich das machen? Nun, liebe Genoveva, es ist gut, dass Sie wieder die Leidenschaft in Ihre Hombre hochkochen lassen wollen, dass er seinen inneren Macho wiederfindet. Si, ole, ole, ole, ole, ole. Weil sonst passiert Ihnen wie meine Bekannte, die war auch über 30 Jahre verheiratet und da hat sie mir erzählt, wie ihr Mann abends in die Bett gestiegen ist. 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Das linke Bein wieder hoch und an den Rücken entlang. Ole, ole, ole. Meine Bekannte war schon ganz wuschig. 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Und er, na, ich habe endlich die Fernbedienung gefunden. 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
2: Einen feinen Abend bei uns hier. Wir haben es jetzt 10 vor 6. Die Nachrichten auf Südtirol 1.
7: Italien, Republik feiert 80. Geburtstag. Pride-Monat, Regenbogenfahne sorgt wieder für Diskussionen. Das Wetter morgen bewölkt und regnerisch. Ich bin Wilhelm Schatzer. Guten Abend.
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7: Italien feiert morgen den 80. Jahrestag der Gründung der Republik. Bei einer Volksbefragung hatte sich damals die Mehrheit für die Republik statt für die Monarchie ausgesprochen. In Südtirol findet der offizielle Festakt auf dem Walterplatz in Bozen statt mit einer Parade der Streitkräfte. Die Regierungskommissärin wird die Botschaft des Staatspräsidenten verlesen und dann verdiente Persönlichkeiten auszeichnen. Die Regenbogenfahne sorgt auch heuer wieder für Diskussionen. Mit heute hat der Pride-Monat begonnen. Den ganzen Juni überhängen Regenbogenflaggen als Symbol für die Rechte aller sexuellen Orientierungen und Identitäten. Auch das Land Südtirol beteiligt sich an der Initiative. Die Freiheitlichen sprechen sich gegen die Verwendung der Regenbogenfahne in und auf öffentlichen Gebäuden aus. Denn die Fahne stehe nicht nur für den Kampf gegen Diskriminierung, sondern werde zunehmend mit ideologischen Forderungen verbunden. Auch der italienische Landeshauptmann-Stellvertreter Marco Galateo hat sich gegen die Verwendung der Regenbogenfahnen ausgesprochen. So lange wie möglich gesund leben, das ist die Idee hinter dem neuen Trend Longevity, zu Deutsch Langlebigkeit. Es geht etwa darum, auf genügend Schlaf zu achten, sich zu bewegen und gesund zu ernähren. Mit Longevity-Strategien kann man jederzeit anfangen, mit 20 oder auch mit 80. Wenn man alles richtig macht, dann sei das Potenzial groß, sagt der Experte Nils Behrens.
8: Es geht ja vor allem um die gesunden Jahre, die man rausholen kann. Also der Körper, wie wir ihn heute haben, sagt die Wissenschaft, hält nicht länger als 120 Jahre. Also, aber wenn man diese 120 Jahre eben halt möglichst frei von gesundheitlichen Einschränkungen verbringen kann, dann ist das doch schon ein tolles Ziel.
7: Am Brenner ist ein gesuchter Straftäter festgenommen worden. Gegen den 50-jährigen italienischen Staatsbürger lag ein Haftbefehl der Staatsanwaltschaft von Salerno vor. Er muss eine Reststrafe von 4 Jahren wegen versuchter sexueller Nötigung, Raub, Diebstahl und schwerer Körperverletzung absitzen. Der Mann wurde ins Gefängnis von Trient gebracht. Zum Sport. Die internationale Eishockey League wächst auf 14 Mannschaften an. In der nächsten Saison kommt Mailand dazu. Das wurde heute bei der Generalversammlung beschlossen. Aus Südtirol spielen weiterhin Bozen und Bustertal in der Liga. Die Saison startet am 18. September. Heute noch freundlich, morgen wird's bewölkt. Gleich schauen wir auch auf die Temperaturen.
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2: Ja, heute genießen wir noch ein paar Sonnenstrahlen. Nadine Baris.
14: Nur hin und wieder schiebt sich mal eine Wolke vor die Sonne. Meist ist sie aber gut mit dabei. Dazu hat es jetzt in Laurain 23 Grad, in Kuhn 26, in Innichen 20 und in Mais auch 20 Grad. Morgen zieht dann ordentlich Regen durch, stellenweise gewittert es auch mal bei maximal 19 bis 26 Grad. Es kühlt also wieder ein bisschen ab.
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14: Gesperrt ist die Rittnerstraße zwischen Lengstein und Saubach. Hier hat es einen Steinschlag gegeben. Mehrere Felsbrocken haben sich da von der Felswand gelöst. Ein größerer ist bis auf die Straße runtergerollt und jetzt muss hier der Felsen gereinigt werden, sagt uns die Freiwillige Feuerwehr Lengstein. Voraussichtlich ist die Straße noch bis Donnerstagabend gesperrt. Wir bleiben natürlich für Sie dran. Umfahren geht großräumig über die Brenner Staatsstraße. Dann weiter auf die Brenner Autobahn Richtung Norden, rund 2,5 Kilometer Stau zwischen Sterzing und dem Brenner wegen der Baustelle auf der Lueckbrücke. Der LKW-Stau beginnt schon zwischen Brixen und Sterzing, Höhe Freienfeld. Kommen Sie uns gut an.
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2: Ja, cool, dass Sie uns mit dabei haben. Und das ist richtig gutes Timing jetzt.
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2: Wir haben gleich nochmal 2 Tickets zu verschenken auf dem großen Glücksrad. Hier gibt es alle Konzerte. Mal schauen. Und das bleibt stehen bei... Ja, yeah, Herbert Bixner, schon am 20. Juni in Brixen. Also, wenn Sie die Tickets wollen, 0471 44 3000. Jetzt anrufen bei uns hier.
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0: Super Bowl 1 live hier und es geht wieder an die Gratis-Tickets.
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0: Ja, das Glücksrad hat vorher entschieden zwischen allen Sommerkonzerten heuer. Da ist es Herbert Bixner geworden, also da ist es stehen geblieben. Und er spielt auf dem Domplatz in Brixen. Diese Tickets hätte gerne Helga Larcher aus Eppern. Hoi, grüß dich.
2: Ja, hallo, grüß dich. Wir sind einfach einmal durchgekommen.
0: Endlich durchgekommen und jetzt geht's zum Herbert Bixner. Gratuliere.
2: Danke, danke, danke.
0: Mega. Hast du den Zierchorgelmeister schon mal gesehen live?
2: Ah,
0: nie
2: gesehen.
0: Okay, aber du bist Fan, oder?
2: Ja,
0: sehr,
2: ja.
0: Sehr cool, mega.
2: Altlosen, ja.
0: Ah, ja. Na dann ganz, ganz viel Spaß. Wen nimmst du denn mit?
2: Eine Freundin.
0: Sehr gut, die wird sich freuen. Alles klar, ja. Euch ganz, ganz viel Spaß.
2: Ja, danke, danke.
0: Ja, und wenn Sie auch Gratis-Tickets wollen, bei uns hier gibt es die täglich. Auch morgen wieder.
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0: Was zum Mitsingen bei uns hier. So geht's perfekt in den Abend mit Südtirol 1. Und für den Start in den Tag sind wir auch immer gut ausgestattet, gell?
1: Das war's.
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3: Nach diesen trockenen Tagen wird in vielen Orten das Wasser knapp, wie in Spinges zum Beispiel.
4: Der ganze Berg ist ausgetrocknet, die Quellen schütten halt kaum noch 2 Sekundenliter und jetzt sind wir halt am Limit. Okay.
3: Wassersparen ist angesagt im ganzen Land. Heute ist Sommerbeginn und wir eröffnen den Südtirol 1 Konzertsommer. Peter aus Laien krallt sich 2 Tickets für das Konzert von Neck.
5: Dankeschön.
3: Worauf freust du dich am meisten? Was macht für dich so ein richtiges Sommerkonzert aus?
5: Das ganze rundum, feine Wetter und
3: Peter, ganz, ganz viel Spaß bei Neck in Kaltern.
5: Dankeschön.
3: Wir haben uns heute bei Adele verhört. Set fire to the rain. Da hören wir mein Hengst gestorben.
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0: Eine längere Sperre gibt's auf der Rittnerstraße. Nadine Paris.
2: Zwischen Lengstein und Saubach, da hat es einen Steinschlag gegeben. Mehrere Gesteinsbrocken haben sich von der Felswand gelöst und die muss jetzt gereinigt werden, so die Freiwillige Feuerwehr Lengstein. Bis Donnerstagabend dauert das Ganze voraussichtlich. Ausweichen geht nur großräumig über die Brenner Stadtstraße. Dann haben wir LKW-Stau auf der Brenner Autobahn Richtung Norden zwischen Brixen und dem Brenner abschnittsweise. 7 Auto werden am Brenner eingebremst wegen der Baustelle auf der Lueckbrücke.
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2: Heute tanken wir noch ein paar Sonnenstrahlen, bevor dann morgen die Regenwolken übernehmen. Zeitweise mischen auch Gewitter mit, bei milderen 19 bis 26 Grad. Am Mittwoch lockert es dann mit Nordföhn etwas auf. Gerade hat es in Glurns 23 Grad, in Leifers 30, in Mühlbach 25 und in Ratschings 19 Grad.
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0: schönen Abend bei uns hier. Cool, dass wir uns dabei haben auf Südtirol 1. Ich bin Lukas Augsteller. Ja, da geht's los, gell? Gefühlt hält das ganze Tal zusammen. In Ulten gibt's morgen ein großes Fest, um Spenden zu sammeln für die Familie von Anna Sembacher-Breitenberger, die bei einem Autounfall ums Leben gekommen ist. Die Anfangsidee, die hatte Sänger Michael Gamper. Ein paar Bands sollen zusammen spielen und dann wurde das Ganze ganz groß.
1: Und das macht mich brutal stolz, halt, muss ich echt sagen. Alle Feuerwehren und alle Vereine, alle zusammenkommen und alle freiwillig und sofort, ja, gesagt, nein, einfach etwas brutal, etwas Schönes. Es geht mir brutal auf das Herz, einfach, dass wirklich die Leute so bereit sind zu helfen. Das ist echt schön. Und muss ich freuen, die Leute. Das ist es.
0: Ja, veranstaltet wird das Ganze mit 6 Bands, einer Musikkapelle, vielen Ständen auf dem großen Gelände beim M13 von Max. Und auch hier ganz viel Solidarität.
2: Da sind sofort alle High Life dabei. Wir schreiben sogar privat jetzt Leute zu. Ich finde das so cool, wenn sie irgendwie helfen können. Ein bisschen Sorgen, Soldaten bei der Veranstaltung auch mithelfen. Da sieht man eben, dass wir technisch alle ein bisschen zusammenhalten und miteinander sicherlich einen flotten Tag gestalten können.
0: Ja, und im Line-Up der Bands, auch Südtiroler Schieß, da Dominik Paris mit seinem Metal-Projekt und dieses Fest gehört unterstützt, sagt er.
3: Das, was passiert ist, ist sehr tragisch und das kann man nicht beschreiben, aber ich glaube, in dem Moment, wenn es darum geht, jemandem nicht zu helfen, sind alle ziemlich bereit und man hat auch gesehen, alle sofort macht es begeistert, dass wir das machen. Das Produkt, was noch rauskommt, oder eigentlich das, was rauskommt, ist das, was wichtig ist und dass wir zusammen helfen können.
0: Ja, der Reinerlös des Festes mit 15 Euro Eintritt und den ganzen Verkauf wird dann an die Familie gespendet. Los geht's morgen um 10 Vormittag in Kuppelwies.
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0: Einen feinen Abend bei uns hier auf Südtirol 1. Wir haben es jetzt 10 vor 7.
1: Tag der Republik. Italien feiert morgen. Krieg im Libanon. Weltsicherheitsrat hält Sondersitzung ab. Das Wetter morgen wird bewölkt und regnerisch. Ich bin Wilhelm Schatzer. Guten Abend.
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1: Italien feiert morgen den 80. Jahrestag der Gründung der Republik. Bei einer Volksbefragung hatte sich damals die Mehrheit für die Republik statt für die Monarchie ausgesprochen. In Südtirol findet der offizielle Festakt auf dem Walterplatz in Bozen statt mit einer Parade der Streitkräfte. Die Regierungskommissärin wird die Botschaft des Staatspräsidenten verlesen und dann verdiente Persönlichkeiten auszeichnen. Die Polizei hat am Wochenende in Bozen einen 21-jährigen Mann festgenommen, der bereits mehrfach vorbestraft. Er hat eine Verkehrskontrolle missachtet, ist weitergefahren und dann gegen geparkte Autos gekracht. Danach versuchte er noch zu Fuß zu fliehen, wurde dann aber von den Beamten geschnappt. Ihm wurde der Führerschein abgenommen und das Auto wurde beschlagnahmt. Außerdem muss er sich wegen Widerstands gegen die Staatsgewalt verantworten. Die Polizei hat am Wochenende in Bozen noch weitere 2 Personen festgenommen, unter anderem einen tunesischen Staatsbürger wegen häuslicher Gewalt. Am Brenner ist ein gesuchter Straftäter festgenommen worden. Gegen den 50-jährigen italienischen Staatsbürger lag ein Haftbefehl der Staatsanwaltschaft von Salerno vor. Er muss eine Reststrafe von 4 Jahren wegen versuchter sexueller Nötigung, Raub, Diebstahl und schwerer Körperverletzung absitzen. Der Mann wurde ins Gefängnis von Trient gebracht. Der UN-Sicherheitsrat befasst sich noch heute bei einer Sondersitzung mit dem Krieg im Libanon. Frankreich hat das Treffen beantragt, nachdem der Krieg zwischen Israel und der Hisbollah-Miliz eskaliert. Dina Eck berichtet aus den USA.
3: Eigentlich herrscht auch zwischen Israel und dem Libanon eine Waffenruhe, aber israelische Angriffe eskalieren den Krieg. Die fortgesetzten Attacken sind dem Iran ein Dorn im Auge und US-Medien berichten, dass der Iran verkündet hat, alle diplomatischen Gespräche abzubrechen und die Straße von Hormuz komplett zu sperren. Auch zwischen den USA und dem Iran gab es über das Wochenende gegenseitige Militärschläge, auch auf Kuwait. Der Iran bombardierte einen US-Stützpunkt in der Region und traf ihn nach US-Medienberichten empfindlich.
1: Zum Sport. Die internationale Eishockey League bekommt Zuwachs. In der nächsten Saison ist Mailand dabei. Das wurde heute bei der Generalversammlung beschlossen. Damit spielen dann insgesamt 14 Mannschaften in der Liga. Aus Südtirol sind es wie bisher Bozen und Bustertal. Die Saison startet am 18. September. Heute noch sonnig, morgen wird's bewölkt. Gleich mehr zum Wetter.
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0: Also heute ist die Sonne noch gut im Rennen. Nadine Paris.
8: Ein bisschen nehmen wir sie noch mit. Morgen macht sie dann mal eine Pause. Wolken lösen sie ab mit immer wieder Regen. Mal regnet es mehr, mal weniger. Hier und da sind auch Gewitter am Start bei maximal 19 bis 26 Grad. Jetzt hat es in Algund 27 Grad, in Tramin auch 27, in Rodeneck 24 und in Klausen 25 Grad.
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8: Noch länger gesperrt ist die Rittnerstraße nach einem Steinschlag zwischen Lengstein und Saubach. Da haben sich mehrere Gesteinsbrocken von der Felswand gelöst und die muss jetzt gereinigt werden, sagt uns die Feuerwehr. Bis Donnerstagabend dauert die Sperre voraussichtlich. Ausweichen geht nur großräumig über die Brenner Staatsstraße. LKW-Stau wird uns von der Brennerautobahn gemeldet, Richtung Norden zwischen Brixen und dem Brenner. Für Sie im Auto geht es am Brenner nur langsam weiter wegen der Baustelle auf der Lueckbrücke. Allen unterwegs eine sichere Fahrt.
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0: Feinen Abend bei uns, ja. Der Robin Schulz, Clock Clock und Ray Garvey. Drei Argumente für ein feines Abendessen mit guter Musik und drei Gründe für gute Laune und Entspannung. Cool, dass Sie uns mit dabei haben.

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0: Südtirol 1 hier, hallo. Ja, der 1. Juni heute und damit starten wir in den meteorologischen Sommer. Und das Wetter stellt sich um. Nadine Baris.
1: Heute noch der einzige Hitzetag der Woche mit um die 30 Grad im Unterland. Danach wird die Hitze aber erstmal ausgebremst. Die nächsten Tage gibt es dann wieder ein paar Grad weniger. Morgen werden wir dann mal ordentlich gewässert. Immer wieder ziehen Regenwolken und auch Gewitter durch bis in den Mittwoch hinein.
0: Und da kommt nach diesen warmen, trockenen Frühlingsmonaten endlich wieder ein bisschen was zusammen.
1: Richtig nass wird es voraussichtlich im Finchgau mit rund 35 Liter pro Quadratmeter. Dahinter das Burggrafenamt mit ca. 25. Aber auch sonst sind wahrscheinlich überall 15 bis 20 Liter drin. Schon gestern ist teilweise gut was runtergekommen, vor allem im Eckental in Welschnofen.
0: Ein bisschen Regen und ein bisschen Abkühlung, das nehmen wir gerne mal mit.

0: Der Abend bei uns hier mit den Black Eyed Peas. Cool, dass wir uns mit dabei haben. Und gleich geht's zum Mitsingen mit Michael Patrick Kelly. Einfach dranbleiben.
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Adele bei uns hier. City Roll 1 Live. Cool, dass wir uns dabei haben für den Abend. Ja, wir starten sozusagen jetzt einfach ganz gemütlich mit viel Musik in diesen Abend Richtung Nacht. Und morgen dann ja schon wieder frei, Feiertag. Vielleicht hatten Sie heute auch noch ordentlich Bonte. Wir freuen uns auf jeden Fall. Morgen hören wir uns dann wieder. Und ja, jetzt erstmal einen feinen Abend.

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